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3: Moin. Ja, Patrick hat einen Tag frei,
4: Eine Woche hat er frei, deswegen ist Pascal die ganze
3: Guten
4: Woche
3: Morgen,
4: mit am Start.
3: Ja.
4: Und ihr wisst gar nicht, wie schwer das ist, mit so einem Menschen wie Pascal zu moderieren, denn du hast ja Käse.
3: Ich hasse Käse.
4: Und du nimmst sogar Käse von der Pizza runter,
3: ja.
4: Ne? Also Käse, also Pizza ohne Käse, wie kann man sowas essen?
3: Ja, nur ganz, ganz bisschen Käse.
4: Oh,
3: neulich habe ich es geschafft, da habe ich meine Pizza in den Ofen gemacht, war erstmal kurz auf Toilette, dann habe ich geguckt, dachte, geht noch was. Dann habe ich geduscht, habe geguckt, geht noch was, habe ich die Dusche abgedrückt, habe ich geguckt, geht noch was, habe ich mich noch angezogen und dann habe ich die Pizza erst rausgenommen, der Käse war komplett schwarz und genau so muss er sein.
4: Oh Gott.
3: Weil dann schmeckt er nicht mehr nach Käse.
4: Also ihr merkt schon, ganz komischer Mensch hier morgens im Radio. Warum reden wir so viel über Pizza? Weil ihr euch Pizza klar macht, nicht so eine verbrannte, wie Pascal da gerne isst, sondern ihr macht euch richtig leckere Pizza von Mundfein klar. Den 25-Euro Gutschein gibt es zu gewinnen beim Hamburg Battle. Die haben aber auch noch ganz viel. 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Also das ist richtig lecker. Die sichern euch eure Mittagspause quasi und euren Gutschein gleich beim Hamburg Battle. Direkt nach Save Me Tonight von Jennifer Lopez und David Guetta. Hug Yourself und Kamerad ist mit dabei. Oder jetzt Save My Love. Kygo, Khalid und Griffin bei Energy.

0: Und da spielt heute die Elisabeth mit aus Barmbek Süd. Moin.
1: Guten Morgen.
2: Guten Morgen.
0: Pascal mit dem Studio, gegen den darfst du jetzt auch antreten. Und ich stelle euch abwechselnd eine Minute lang Fragen. Wenn ihr richtig antwortet, ist automatisch der oder die andere dran. Und bei wem nach 60 Sekunden der Countdown im Hintergrund klingelt, der oder diejenige hat leider verloren. Elisabeth, erste Frage.

0: Wurde hier in Hamburg geboren?
1: Weiter.
2: Das wäre Karl Lagerfeld gewesen. Du nochmal. Wie viele Brücken gibt es im Hamburger Hafen? Sind das A, 199 oder B, 133?
1: 133.
2: Das ist richtig geraten. Pascal, apropos Brücken, die neue Sternbrücke ist ja endlich an ihrem Platz angekommen und damit ist die Zeit vorbei. Elisabeth, du hast gewonnen!
1: Ja!
3: Stark. Aber man muss sagen, ein bisschen Zeitspiel, Richie.
2: Wusstest du das mit den Brücken oder war das geraten?
1: Ich hab's einfach losgeraten, ja, und hab mir gedacht, ich nehme jetzt
2: das. Das wäre auch beeindruckend gewesen, hättest du genau gewusst, wie viele Brücken es im Hamburger Hafen gibt. Ja, herzlichen Glückwunsch, du hast dir damit um 25 Euro Mundfeingutschein gesichert.
1: Dankeschön.
2: Ganz, ganz viel Spaß und Appetit vor allem wünschen wir dir und bis zum nächsten Mal.
1: Dankeschön.
2: Ja, und ihr sichert euch den 25 Euro Gutschein für Mundfein morgen beim Hamburg Battle. Einfach jetzt schon mal registrieren, 040 48 001 97 1.

0: bei Energy am Morgen. Gleich gibt's noch Dermot Kennedy mit Funeral.
1: Und Tokyo Hotel, ne? Kennen wir ja alle zum Beispiel von diesen Songs hier.
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1: Und bei der neuen Netflix-Doku Kaulitz und Kaulitz hat Bill noch erzählt, nee, aktuell will er keine Männer daten.
0: Ja.
1: Aber jetzt gibt es die große Änderung in dem Ganzen.
0: Okay.
1: Er ist doch wieder im Game drin.
0: Oh.
1: Das hat er der DPA erzählt. Und man muss sagen, jetzt kannst du mal raten, mit wie vielen Leuten er so parallel gleichzeitig schreibt.
0: Naja,
1: was denkst du so?
0: Ich habe die neue Staffel ja auch schon durch. Muss sagen, wieder sehr unterhaltsam und da gibt er auch so ein bisschen Preis. Ich glaube, er schreibt schon mit 50 bis 70 Leuten.
1: Oh, gar nicht so schlecht. Es sind 30 bis 40 Männer da mit dabei.
0: Da hat er sich ein bisschen runtergeschraubt.
1: Hat er gesagt, entspannt. Und er hat auch nochmal gesagt, nee, am liebsten schreibt er ja auf Instagram. Nutzt er Instagram als Dating-Plattform, weil da sieht er die Leute einfach ungefiltert. Kann gucken, wo sie markiert wurden, kann sich die Bilder angucken, damit er eben nicht immer nur die 5 besten Bilder einer Person sieht.
0: Bilder, muss ich sagen, weiß ich auch nicht, ob man wirklich auf Instagram wirklich die ungeschminkte Wahrheit sieht. Ne?
1: Also, ja, das ist eine gute Frage.
0: Ich habe auch so ein bisschen das Gefühl, klar, ich weiß auch nicht so richtig, wen er kennenlernen möchte. Möchte er wirklich jemanden fürs Leben kennenlernen? Weil er sucht sich echt immer die Red Flags aus. Tut mir leid, Bill. Da musst du mal ein bisschen woanders schauen. Nicht beim Trash-TV, nicht bei Instagram. Vielleicht einfach mal...
1: In Los Angeles, auf den Straßen in Hollywood. Einfach mal gucken, wer da rechts in der Kasse neben dir steht.
0: Das könnte natürlich auch schwierig sein. Da sind wahrscheinlich auch nicht so die Green Flags unterwegs.
1: Ah, wer weiß.
0: Ja, du findest nur irgendwann deinen Traummann, Bill. Da sind wir ganz optimistisch.
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3: Patrick hat frei, Pascal dafür mit am Start.
4: Guten Morgen.
3: Und ich habe gleich zwei Behauptungen im Anschlag. Ihr müsst raten, stimmen die oder sind die nur ausgedacht? So funktioniert Fakt oder Fake.
4: Ich bin gespannt.
3: Und es geht ums Thema heiraten.
4: Okay, bei mir wirklich noch ganz, ganz, ganz weit entfernt. Weiß ich nicht, ob ich da irgendwie eine große Chance habe. Mal schauen.
3: Zu heiraten?
4: Das auch, aber ich meine jetzt eher Fakt oder Fake.
3: Ach so, ja. Wir sind gespannt gleich nach Tiffany, Ares und Breathe. Und das ist Tame Impala und Jenny mit Dracula bei Energy. 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

0: Ich habe zwei Behauptungen. Ihr müsst alle raten, stimmen die oder sind sie nur ausgedacht? Dazu ist natürlich Pascal mit am Start.
1: Guten Morgen.
0: Und auch Praktikantin Emily.
2: Moin.
0: Behauptung Nummer 1. Handys sollte man nie nachts laden. Das macht den Akku kaputt. Ist das ein Fakt oder ein Fake?
1: Oh, also ich habe schon mal gehört, dass wenn man Handys zu lange lädt und sie dann immer bei über 100% quasi noch lange an der Steckdose hängen, dass es nicht gut sein soll. Und das würde ja bedeuten, dass man, also nachts steckt man das Handy dann nicht wieder ab und dann ist es irgendwie viel zu lange dran. Deswegen sage ich Fakt.
2: Ja, genau das dachte ich mir auch. Ich habe das auch schon öfter gehört. Manchmal denke ich dann noch abends, soll ich es jetzt machen? Aber eigentlich mache ich es immer.
1: Ich auch immer.
2: Und
1: aber mein
2: Handy-Akku
1: ist auch kaputt.
2: Ja gut, aber so ein Akku also geht eh immer schnell kaputt gefühlt. Ne? Aber ich glaube auch, das stimmt, das sollte man eigentlich lieber nicht machen.
0: Sollte man Handys eigentlich nie nachts laden, weil das den Akku kaputt macht, das ist ein
3: Fake.
0: Nope, das stimmt nicht. Ihr solltet natürlich trotzdem darauf acht geben, dass der Akku nicht zu sehr überladen wird, aber das kann man auch in den Einstellungen des Handys einstellen.
1: Ja, aber das Ding ist, wenn man das einstellt, dann kann man einstellen, maximal 80% laden. Ich brauche aber 100%, das ist mein großes Problem.
0: Vielleicht einfach weniger am Handy sein, Pascal.
1: Vielleicht ist das die Lösung.
0: Bevor es in Deutschland die Eheringe gab, tauschte man bei der Hochzeit Schuhe aus. Ist das Fakt oder Fake?
2: Auf gar keinen Fall. Nee, das muss ein Fake sein. Dann tauscht da die Braut mit dem Bräutigam Schuhe. Und der Mann trägt dann die Brautschuhe und die Frau trägt dann da die Lackschuhe. Nee, auf gar keinen Fall. Das kann ich mir nicht vorstellen.
1: Das kann ich mir ehrlicherweise auch nicht vorstellen, weil das passt ja von den Größen her häufig an.
0: Aber vielleicht hat da jeder dann ein paar Schuhe extra mitgebracht in der Größe von dem.
1: Nee.
2: Das ist ja eine ganz komische Idee.
1: Ich glaube, das ist ein Fake.
2: Nee.
0: Tauschte man wirklich in Deutschland, bevor es Ehringe gab, Schuhe aus anstatt Ringe? Das ist ein
3: Fake.
0: Schade, ich dachte, ich kriege euch damit.
1: Ja, zum Glück.
0: Ich dachte vielleicht, keine Ahnung, so irgendwie in der Mittelalterzeit oder so.
1: Ja, wer weiß. Aber ja, nee,
0: vielleicht ist es ja wirklich so. Mal gucken, wir haben ja keine Zeitzeugen mehr von
1: damals. Stimmt.
0: Also, wenn ihr damals schon gelebt habt, dann meldet euch mal, ob ihr nicht doch Schuhe getauscht habt oder so in eurem früheren Leben.
1: Ja, vielleicht. Das wäre mir sehr lustig.
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0: unerfolgreich war's?
1: Ja, leider schon ein bisschen unerfolgreich. Aber egal, Malik Harris hat sich auch gesagt, Krone richten, weitermachen. Denn er hat immer weitergemacht. Er hat eine lange Reise seitdem hinter sich. Also viele Songs rausgebracht, viele Songs, die auch bei uns im Radio gespielt wurden, viele Konzerte gegeben. Und jetzt hat er eine neue Nummer am Start. Make You Mine heißt die. Und in der entdeckt er sich nochmal so ein bisschen neu. Ein bisschen mehr in Richtung Pop, bisschen weniger Richtung, ja, so ein bisschen Rock. Wir hören einfach mal rein. Das ist Malik Harris' neue Nummer, Make You Mine bei Energy. 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
9: Es ist 6 Uhr gleich.
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10: Heute Morgen habe ich gedacht, ey, bei der Temperatur jetzt könnte es auch einfach den ganzen Tag bleiben. Wir haben 23 Grad, bekommen heute aber noch wieder knapp 30 Grad. 28 sind drin, dafür den ganzen Tag Sonne. Zwischendurch schiebt sich da mal eine oder andere Wolke an den Himmel vorbei. Aber eigentlich soll es überwiegend sonnig bleiben.
9: So wie gestern, wo du uns eigentlich noch einen Regen versprochen hast, mehrere.
10: Habe ich noch extra weggeschoben für euch.
9: Ah, danke schön. Wir schauen auf die Straßen, hier ist nichts los. Wenn ihr irgendwo was sehen solltet, sagt gerne Bescheid. Die Nummer ist 040 48 001. 971. Alles Weitere gibt's von Laurenz und du hast heute ein paar Zahlen für uns dabei.
11: Ja, es gibt jetzt ganz neue Zahlen und zwar, dass die Zahl der Asylanträge hier bei uns in Deutschland immer weiter gerade zurückgeht. Im Juli, da haben rund 4.300 Menschen erstmals Asyl beantragt und das sind ungefähr halb so viele wie noch vor einem Jahr. Ein Grund dafür könnte die neue europäische Asylreform sein, die seit Juni gilt und die Regeln für Asylsuchende deutlich verschärft hat. Dann geht's gerade in Italien richtig heiß zu. Ab morgen gilt in allen 27 italienischen Großstädten die höchste Hitzewarnstufe. Teilweise sollen da bis zu 40 Grad erreicht werden und eine Abkühlung ist da erstmal nicht in Sicht. Die Behörden warnen sogar, dass die Hitze für alle gefährlich werden kann und nicht nur für ältere oder kranke Menschen. So, und wir bleiben auch thematisch direkt mal in Italien, weil da hat jetzt eine Frau 1 Million Euro im Lotto gewonnen, den Gewinnschein aber hat sie aus Versehen in den Müll geworfen. Die Müllabfuhr hat daraufhin sogar einen Müllwagen gestoppt und den Schein stundenlang gesucht. Und dann kam tatsächlich die große Entwarnung, er wurde gefunden.
9: Boah.
11: Ja, einziger Haken daran, den Einsatz für die Müllsuche muss die frisch gebackene Millionärin jetzt allerdings aus eigener Tasche bezahlen.
9: Ja gut, aber das kann man, glaube ich, dann verkraften. Danke dir.
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9: Ja, und Patrick ist noch im Urlaub, deswegen Pascal natürlich mit am Start.
10: Guten Morgen.
9: Und vielleicht solltet ihr heute Morgen dann auch noch mal den Müll ordentlich durchsuchen, nicht, dass da auch noch Lottoscheine drin sind.
10: Richtig.
9: Dazu gibt's bei uns immer die besten neuen Hits. Alex Warren gleich zum Beispiel noch
10: und
9: mit Ordinary.
10: Und jetzt für euch One Republic, das ist Need Your Love hier bei Energy.

0: Energy am Morgen läuft bei euch heute Morgen mit Richie und mit mir Pascal.
1: So Leute, und wenn ihr vorhabt, bald nochmal nach Mallorca zu fliegen und dort vielleicht noch euren Sommerurlaub zu verbringen, dann solltet ihr aufpassen, denn dort lauert was im Wasser, was euch beißen möchte. Aber keine Sorge, es ist kein weißer Hai oder so, es sind wohl beißwütige Geißbrassen. Das berichten jetzt auf jeden Fall immer mehr Touristen, die auf Mallorca Urlaub gemacht haben. Gerade im Südwesten der Insel werden so kleine Fische ein bisschen abenteuerlustig und aggressiv und fangen an, die Menschen zu beißen.
0: Also kannst du mal ganz so sagen, Geißbrassen sind kleine Fische?
1: Sind kleine Fische.
0: Okay.
1: Sind kleine Fische, also die sind so, ja, ich denke mal so, was sind das, 15 cm groß?
0: Oh, finde ich schon groß, ehrlicherweise,
1: ja,
0: aber ja.
1: Silbern mit so, so schwarzen Streifen. Und eigentlich normalerweise ganz friedlich, haben auch Angst vor Menschen. Allerdings wurden die jetzt schon oft auch gefüttert und deswegen verlieren die so ein bisschen ihre Scheu. Und die haben vor allem auch sehr scharfe Zähne und spitze Zähne. Und ja, jetzt weiß keiner so richtig, woran es liegt, dass sie plötzlich anfangen, die Touristen da zu beißen. Experten vermuten, es liegt damit zusammen, dass die Wassertemperatur im Mittelmeer gerade sehr, sehr hoch ist und damit der Stoffwechsel der Tiere angeregt ist und die müssen mehr essen. Und deswegen essen die ganz gerne mal so eine Wade von so einem Menschen. Es sind natürlich nur kleine Bissspuren, aber es soll wohl auch schon Blut geflossen sein. Und nicht gut ist natürlich auch, dass normalerweise diese Fische sowieso Putzerfische fungieren und dann auch so von abgestorbenen Hautzellen und so ein bisschen auch so von Wundkrusten und so sich gerne ernähren. Ja, nicht ganz so lecker, vielleicht morgens bei eurem Frühstück, aber ihr solltet euch auch ein bisschen auf die Hut legen, wenn ihr da nach Mallorca fliegt.
0: Ja, das stimmt. Also es ist ja brandgefährlich, muss man fast sagen.
1: Ja, was kann man da jetzt machen? Vielleicht nicht ins Wasser gehen, wenn man irgendwie abgestorbene Hautzellen hat am Körper. Vielleicht vorher nochmal ein schönes Peeling machen, damit die Fische das nicht übernehmen müssen.
0: Okay.
1: Ja, das würde ich sagen. Oder vielleicht einfach mit einem Neoprenanzug ins Wasser gehen.
0: Aber man muss auf die Füße aufpassen.
1: Ja, du warst jetzt schon in Portugal?
0: Ich war in Portugal, ich wurde nicht gebissen.
1: Nein?
0: Nee. Auch nicht von einem Hai, alles
1: okay,
0: gut.
1: Okay, weil du bist ja auch ein bisschen surfen gewesen.
0: Ja, du, alles entspannt.
1: Das ist ja
0: ich
1: ganz
0: bin ja über
1: gefährlich.
0: Die Welle und über die ganzen Wale drüber gesurft.
1: Okay, gut.
0: Das wäre gar kein Ding.
1: Das hätte ich gern gesehen.
0: Ja, ich auch.
1: Turn the lights off.

0: Guten Morgen, ihr seid hier bei Energy. Bei uns gibt's immer die besten neuen Hits. Pascal mit am Start.
1: Aktuell bei 23 Grad. Maximal bekommen wir heute 28 Grad. Und den ganzen Tag wartet eigentlich wirklich volle Sonne auf uns.
0: Das ist schon mal sehr schön. 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Wir zocken nach Abici.

0: 6.21 Uhr.
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0: Und er versucht heute Morgen Benny aus Bassbüttel sein Glück. Moin.
2: Moin.
3: Guten Morgen.
0: Ich drücke auf den Buchstabengenerator, der spuckt den Buchstaben aus und mit dem geht's rein in die Stadtland Energy Kategorien, okay?
2: Alles klar.
4: Ha. Das ist der H wie der Hamburger Hafen zum Beispiel.
0: Okay. Es geht los mit einer Stadt mit H.
2: Hamburg.
0: Ein Land mit H.
2: Holland.
0: Ein Gewürz mit H.
2: Oh, Halloumi, nee.
0: Ja, etwas im Büro mit H.
2: Hefter.
0: Ein Beruf mit H.
2: Hausmeister.
0: Ein Tier, das fliegen kann mit H.
2: Weiter.
0: Eine Sportart mit H.
2: Handball.
0: Etwas, das Strom braucht mit H.
2: Handy.
0: Ein Brotbelag mit H.
2: Halloumi.
0: Ja, etwas Teures mit H.
2: Handy.
0: Und da ist die Zeit vorbei. Handy hat es zweimal gesagt. Halloumi lasse ich auf jeden Fall gelten. Bei Brotbelag, Gewürz, ja, wäre so ein Hähnchengewürz vielleicht das Richtige
4: ja,
0: gewesen.
4: Ja, da würde ich es nicht gelten lassen. Sind aber trotzdem 7 Begriffe und damit hast du den aktuellen Wochenrekord.
0: Benny!
2: Ja, cool.
0: Sehr schön. Cool. Mal gucken, vielleicht reicht's bis zum Ende der Woche. Dann gewinnst du das Dinner für zwei bei Mr. K. und Langenhorn. Wir drücken dir die Daumen und wünschen dir bis dahin noch eine schöne Restwoche. Mach's gut.
2: Auch so, dankeschön. Ciao, ciao.
4: Mach's gut, ciao.
0: Und ihr könnt das natürlich versuchen mit den 8 Begriffen. Einfach jetzt schon mal eine WhatsApp schicken. 040 48 001 97 1 und dann seid ihr morgen dabei.

0: Guten Morgen, ihr seid hier bei Energy und gleich gibt's noch Teddy Swims mit Mr. Know-It-All. Pascal auch mit am Start.
1: Guten Morgen.
0: Weißt du, warum er Swims mit Nachnamen heißt?
1: Nee, erzähl mir.
0: Weil eigentlich heißt er Jayton Colin Dimmesdale. Swims ist ein Akronym für die Worte Someone who isn't me sometimes. Also
1: crazy.
0: Jemand, der er manchmal nicht ist. Also so ein, ja, so eine kleine gespaltene Persönlichkeit.
1: Wild.
0: Hören wir gleich, Teddy Swims, Mr. Know-It-All. In ein paar Minuten nach dem Update.
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0: Es ist 6:30.
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1: Da haben wir aktuell schon 23 Grad draußen. Maximal bekommen wir heute 29 Grad. Und den ganzen Tag soll auch eigentlich die Sonne rauskommen. Zwischendurch könnte sich mal die ein oder andere Wolke am Himmel verirren. Aber die sollte eigentlich nicht die Sonne behindern.
0: Dann schauen wir auf die Straßen. Hier ist nichts los. Wir können es kurz halten. Falls ihr was sehen solltet, sagt gern Bescheid. Die Nummer ist 040 48 001 97 1. Kommt gut und sicher ans Ziel. Alles Weitere hat Laurens heute Morgen für uns. Was gibt's?
6: Naja, dass immer weniger Menschen gerade bei uns in Deutschland Asyl beantragen. Im Juli waren es rund 4.300 Erstanträge. Das sind fast 50% weniger als noch vor einem Jahr. Und dieser Trend, der hält schon länger an. Seit 2 Monaten gilt ja außerdem die neue EU-Asylreform. Mit strengeren Regeln und schnelleren Verfahren an den EU-Außengrenzen. Ja, und dann hat der Rhein aktuell so wenig Wasser wie schon seit Jahren nicht mehr. In Rheinland-Pfalz ist der Pegel auf ein Rekordtief gefallen und könnte bis Freitag noch weiter sinken. Das Problem ist, Frachtschiffe können nur noch einen Bruchteil ihrer Ladung transportieren und das verteuert Lieferungen und könnte langfristig auch Auswirkungen auf Sprit und Industrie haben. Und betroffen davon sind übrigens auch die Elbe und die Donau. Ja, und dann steht das berühmte Berliner Hotel Adlon direkt am Brandenburger Tor jetzt zum Verkauf. Der Eigentümer, das ist ein Fonds mit mehr als 4.000 Anlegern, will mindestens 280 Millionen Euro für die Luxusimmobilie haben. Am Hotelbetrieb ändert sich erstmal nichts. Kempinski bleibt der Betreiber und Gäste wie Mitarbeiter sollen nichts von dem Eigentümerwechsel merken.
0: Danke dir.
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7: Moin.
0: Und für Patrick ist Pascal mit dabei.
1: Guten Morgen.
0: Ja, warum tragen Maler eigentlich immer weiß und die Müllabfuhr orange? Hat das eigentlich irgendjemand einfach so festgelegt oder hat das noch andere Gründe? Das klären wir gleich mal nach Harry Styles mit American Girls.
1: Und das hier ist für euch Teddy Swims mit Mr. Know-It-All am Mittwochmorgen.

0: Schönen guten Morgen. Ihr seid hier bei Energy. Bei uns gibt es immer die besten neuen Hits. Harrison gleich noch mit All the Things She Said. Pascal mit am Start.
1: Guten Morgen.
0: Und du hast was Interessantes rausgefunden.
1: Ja, hast du dich eigentlich schon mal gefragt, wieso Maler immer weiß tragen?
0: Das habe ich mich tatsächlich schon mal gefragt, weil die ja eigentlich malen und da sieht man ja auf weißer Kleidung jeden Farbspritzer
1: das
0: am
1: stimmt.
0: häufigsten. Aber ich habe ja auch mal so ein bisschen reingeschnuppert in den Ausbildungsberuf des Malers und habe ich genau diese Frage gestellt. Und interessant, sie hat gesagt, die Auszubildende damals, ja, wir tragen weiß, weil wir am häufigsten mit weiß malen. So gerade so Wände, die weiß gestrichen werden und so, ne, das ist ja wirklich, glaube ich, die häufigste Farbe, die benutzt wird. Ist ja viel seltener, dass mal was bunt gemalt wird, irgendeine
1: das stimmt.
0: Farbe. Also ich glaube, das ist deswegen.
1: Das ist auf jeden Fall einer der Gründe. Es gibt zum Beispiel aber auch, weil Farbspritzer, die einfach auf dem Weißen landen, zum Beispiel mit Bleiche ganz einfach entfernt werden können, wenn
0: Geil.
1: Du sie in die Waschmaschine
0: ja,
1: steckst. Das ist auch ein Punkt. Und vor allem auch, weil ein weißer Anzug die Farbe an der Wand nicht verfälschen würde.
0: Ach
1: wenn
0: so.
1: Wenn man dagegen kommt zum Beispiel.
0: Ah, auch clever.
1: Das ist
0: okay.
1: auch einer der Punkte. Andere Frage, Arzt im OP oder Ärztin im OP, die tragen häufig grün.
0: Oh.
1: Warum meinst du, ist das so?
0: Da habe ich gar keine Ahnung. Grün? Hat das was mit Blut zu tun? Ist das ein besserer Kontrast zu Blut? Weil
1: ja.
0: Das ist ja die Komplementärfarbe, oder?
1: Ja, gar nicht so falsch. Genau, es ist einfach entspannt für die Augen, diese Farbe.
0: Okay.
1: Und zum Beispiel helle Farben würden verblenden. Wenn man lange auf Blut geguckt hat, danach auf weiß gucken würde, dann würde die Wunde ganz häufig grün aussehen. Und deswegen ist es besser, wenn man einfach auf was Grünes raufguckt, wenn man auf was Rotes geguckt hat, eben aufgrund der Komplementärfarben.
0: Crazy.
1: Damit das eben alles noch die Farbe behält und grün wirkt. Vor allem noch beruhigend.
0: Okay, hat dann also alles einen Sinn. Hast du noch was?
1: Alles einen Sinn. Müllabfuhr trägt Orange. Ich glaube, das ist ganz einfach.
0: Ist eine Warnfarbe wahrscheinlich, damit die nicht überfahren werden, wenn
1: Exakt.
0: Die so an der Straße arbeiten?
1: Exakt, genau
0: okay.
1: das. Dazu kommt, dass einfach viele Baustellen, viele Fahrzeuge oder auch zum Beispiel der Winterdienst ja auch orange ist, also die Fahrzeuge davon.
0: Ja.
1: Und das passt dann ganz gut.
0: Okay.
1: Und als allerletztes habe ich noch, warum trägt die Polizei blau?
0: Wegen Blaulicht? Hat das damit zu tun?
1: Ja, könnte man
0: Früher
1: vielleicht
0: war die
1: fast
0: Polizei auch mal grün.
1: Sie war auch mal grün, genau. Man hat sich aber europaweit darauf geeinigt, dass jetzt alle blau tragen sollen, damit eben alle einheitlich auftreten.
0: Ach so, okay. Aber es hat jetzt nichts damit zu tun, dass ich besonders beruhigt werde, wenn ich einen blauen Polizisten
1: nee,
0: sehe.
1: Nee, ich glaube nicht.
0: So.
1: Ich glaube zumindest nicht.
0: Okay. Oder vielleicht auch aggressiv.
1: Ja, wer
0: Wollen
1: weiß.
0: Wir es nicht hoffen. Nee. Polizist, aber unser Freund und Helfer.
1: Es gibt schon auch echt noch viele Grüne, wenn man sich so das immer anguckt.
0: Grüne Polizisten?
1: Ja, doch. Nicht in Deutschland, aber irgendwie in Italien, Spanien und so, glaube ich schon.
0: Das habe ich aber noch nie gesehen.
1: Nee? Oh Mist.

0: Moin!
1: Energy ist an, gut, dass ihr mit dabei seid. Und Luis Capaldi hat nicht nur eine große Stimme, sondern auch ein großes Herz.
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1: Ja, Energy-Star Luis Capaldi hat nämlich ein sehr besonderes Konzert gespielt. Das war nämlich nicht nur komplett kostenlos, sondern auch nur für ganz bestimmte Menschen, nämlich für Pflegebedürftige und für die Menschen, die ihre Angehörigen pflegen. Luis hat nämlich schon öfter auf die harte Arbeit in der Pflege aufmerksam gemacht und wollte in diesem Konzert einfach mal Danke sagen. Und wir finden, das ist ein super starkes Zeichen und auf jeden Fall weiter so!
3: Yay! Und heute startet bei uns in Hamburg auch das internationale Sommerfestival auf Kampnagel. Das Ganze wird in diesem Jahr unter dem Motto Hope statt, also Hoffnung. Das finde ich immer gut fürs Publikum. Gibt es da ein wirklich vielfältiges Programm aus Performance, Tanz, Theater und natürlich auch Partys. Und richtig gut, es gibt auch ein komplett kostenloses Programm, den Festival Avantgarden. Da gibt es sogar auch eine Kopfhörerparty, also echt ein sehr schönes Festival für Hamburg.
1: Yay! Okay, beim Titel habe ich ein bisschen gestockt. Hope. Ich hoffe, dass es wirklich um Hoffnung geht und nicht um wieder Hope aka Timmy den Wahl,
3: nee,
1: oder?
3: Nee, bitte
1: also,
3: nicht.
1: Wer
3: bitte
1: weiß,
3: nicht.
1: Wer da noch alles beim Festival auftaucht.
3: Oh.

0: Guten Morgen, ihr seid hier bei Energy. Schön, dass ihr mit dabei seid und Pascal ist auch mit dabei.
1: Guten Morgen und gleich noch mit Alex Warren, Fever Dream.
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0: 7 Uhr.
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1: Aktuell haben wir 24 Grad bei uns in Hamburg. Maximal bekommen wir heute 28 Grad. Und den ganzen Tag soll richtig schön die Sonne scheinen. Zwischendurch kann mal die eine oder andere Wolke am Himmel erscheinen. Aber die sollte die Sonne eigentlich nicht blockieren.
0: Auf den Straßen ist gerade nichts los. Freie Fahrt für euch. Falls ihr was sehen solltet, sagt gern Bescheid. Die Nummer ist 040 48 001 97 1. Eine gute und sichere Fahrt wünschen wir euch. Alles Weitere gibt's von Laurenz. Und du hast heute ein paar Zahlen für uns dabei.
8: Ja, es gibt jetzt ganz neue Zahlen. Und zwar, dass die Zahl der Asylanträge hier bei uns in Deutschland immer weiter gerade zurückgeht. Im Juli, da haben rund 4.300 Menschen erstmals Asyl beantragt. Und das sind ungefähr halb so viele wie noch vor einem Jahr. Ein Grund dafür könnte die neue europäische Asylreform sein, die seit Juni gilt und die Regeln für Asylsuchende deutlich verschärft hat. Dann geht's gerade in Italien richtig heiß zu. Ab morgen gilt in allen 27 italienischen Großstädten die höchste Hitzewarnstufe. Teilweise sollen da bis zu 40 Grad erreicht werden und eine Abkühlung ist da erstmal nicht in Sicht. Die Behörden warnen sogar, dass die Hitze für alle gefährlich werden kann und nicht nur für ältere oder kranke Menschen. So, und wir bleiben auch thematisch direkt mal in Italien, weil da hat jetzt eine Frau 1 Million Euro im Lotto gewonnen. Den Gewinnschein aber hat sie aus Versehen in den Müll geworfen. Die Müllabfuhr hat daraufhin sogar einen Müllwagen gestoppt und den Schein stundenlang gesucht. Und dann kam tatsächlich die große Entwarnung. Er wurde gefunden. Ja, einziger Haken daran, den Einsatz für die Müllsuche muss die frisch gebackene Millionärin jetzt allerdings aus eigener Tasche bezahlen.
0: Danke dir.
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7: Und hier sind Richie und Patrick. 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
0: Ja, Pascal, auch mit am Start.
1: Guten Morgen.
0: Und du kannst richtig stolz auf mich sein, denn ich habe ja hier was geschafft, wovon ihr alle wirklich gar keine Ahnung habt.
1: Ich habe vor allem Angst gehabt, ja.
0: Dachte auch, ich hätte da keine Ahnung von, aber ich habe es hingekriegt. Und wir sind nicht in die Luft geflogen.
1: Das ist sehr, sehr gut so. Was es war, kennen wir gleich nach Miles Smith. Und das hier ist für euch Alex Warren.

0: Mittwochmorgen, ihr habt alles richtig gemacht. Ihr hört Energy gleich noch mit Olivia Dean. So easy to fall in love.
1: Ja, manchmal frage ich mich wirklich hier im Sender, was würdet ihr ohne mich machen? Ne?
0: Ja, das frage ich mich selten, aber ja, schön.
1: Nicht nur, dass ich hier morgens moderiere, sondern dass ich jetzt hier auch noch so kleine Hausmeisterarbeiten übernehme.
0: Facility Management hier quasi.
1: Denn ihr müsst wissen, hier bei uns in der Küche, da haben wir so ein, ein Wassersprudler.
0: Ja,
1: das ist so ein Kasten und da kann man auf den Knopf drücken, da kommt dann automatisch gesprudeltes Wasser raus, kaltes Wasser oder eben stilles Wasser. Und da muss man halt so eine Sauerstoffflasche, so eine
0: Sieht
1: Gasflasche.
0: Sieht aus wie so eine Taucherflasche.
1: Ja, und die muss man da dran anschließen und irgendwann ist die halt leer. Und keiner hier im Sender, einschließlich mir, weiß, wie man die wechselt. Und da muss eigentlich immer jemand kommen, der die dann wechselt. Und wir hatten aber noch eine Reserveflasche hier stehen und nachdem hier schon 2 Tage jeder irgendwie nur noch so halb aufgesprudeltes Wasser getrunken hat, habe ich mir jetzt mein Herz genommen und einfach mal versucht. Ich habe einfach mal die alte Flasche abgeklemmt.
0: Und ich sage euch, Leute, als er da rumstand und daran rumgedreht hat, habe ich gedacht, scheiße, wirklich, die Sekunden sind hier quasi gezählt, gleich fliegt unser gesamtes Studio einfach in die Luft.
1: Ich sag mal so,
0: mit
1: die
0: so einer
1: Chance
0: Gasflasche, Mann.
1: War 50-50, dass da irgendwas schief gegangen ist.
0: Ja.
1: Ich habe gedacht so, okay, hier ist ein Hebel, den lege ich einfach mal um und hier kann ich drehen, da drehe ich einfach mal zu, mal gucken, was passiert. Und es hat funktioniert tatsächlich.
0: Oh, stark.
1: Wir haben jetzt wieder Sauerstoff in unserer Kohlenstoffwasser.
0: Toll.
1: Ja. Also, wir können wieder lecker Kohlenstoffwasser trinken.
0: Das Schöne ist, es wissen jetzt auch alle hier im Studio und im Sender, weil du hast es ja auch allen schon erzählt.
1: Ja,
0: du läufst ja hier mit breiter Brust jetzt rum, erzählst es allen. Zu Recht, du hast es ja auch immerhin hingekriegt.
1: Genau, ich bin zu jedem gegangen. Hier übrigens, ich habe das gewechselt, ne?
0: Ja.
1: Also, können jetzt wieder Kohlensäure
0: trinken. Stark,
1: stark. Ja. Aber was ist es denn bei euch? Habt ihr auch so Dinge im Haushalt, die ihr vielleicht besonders gut könnt und auch irgendwie jedem unter die Nase reiben können, wollt? Also, keine Ahnung, vielleicht seid ihr super perfekt im Toilette putzen oder so. Könnt das so gut wie kein anderer. Hör mit euren Sprachnachrichten 040 48 00 17 und 90 1. Wir wollen eure Tricks und Tipps. Hier gibt's Olivia.

0: Guten Morgen, ihr seid hier bei Energy und Pascal auch mit dabei.
1: Guten Morgen, aktuell bei 23 Grad, maximal 28 Grad heute und den ganzen Tag wirklich richtig schön sonnig.
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0: Es ist 7.20 Uhr.
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0: Und da spielt Elisabeth heute mit aus Barmbek. Moin.
2: Guten Morgen.
3: Guten Morgen.
0: Pascal mit dem Studio, gegen den darfst du jetzt auch antreten. Und ich stelle euch abwechselnd eine Minute lang Fragen. Wenn ihr richtig antwortet, ist automatisch der oder die andere dran. Und bei wem nach 60 Sekunden der Counter im Hintergrund klingelt, der oder diejenige hat leider verloren. Elisabeth, erste Frage vorweg. Möchtest du anfangen oder soll Pascal?
2: Schwierige Frage.
0: Dann fängt Pascal erstmal an. Okay, Pascal, erste Frage geht somit an dich. Heute wird einer der Söhne von Angelina Jolie 25. Wie heißt denn der Vater bzw. Adoptivvater von Jolies Kindern, der auch ein Hollywood-Schauspieler ist?
3: Brad Pitt, oder?
0: Das ist richtig, tatsächlich. Elisabeth, heute ist auch Tag der Verkehrsampel. In Hamburg gibt es ja auch Ernie und Bernd als Ampelmännchen. In welcher Straße wohnen die denn eigentlich?
2: In der Sesamstraße.
0: Das ist richtig. Pascal, auch Schlagerqueen Helene Fischer, die hat heute Geburtstag. Wie geht der Text weiter? Atemlos durch die Nacht bis...
3: Ein neuer Tag erwacht.
0: Oh, sehr gut.
3: Da bin ich textsicher.
0: Elisabeth, welcher bekannte deutsche Modedesigner, der für seine Sonnenbrillen und weißen Zopf berühmt war, der wurde hier in Hamburg geboren?
2: Weiter.
0: Das wäre Karl Lagerfeld gewesen. Du nochmal. Wie viele Brücken gibt es im Hamburger Hafen? Sind das A. 199 oder B. 133?
2: 133.
0: Das ist richtig geraten. Pascal, apropos Brücken. Die neue Sternbrücke ist ja endlich an ihrem Platz angekommen und damit ist die Zeit vorbei. Elisabeth, du hast gewonnen.
2: Ja.
3: Stark. Aber man muss sagen, war ein bisschen Zeitspiel, Richie.
0: Wusstest
3: ne?
0: du das mit den Brücken oder war das geraten?
2: Ich hab's einfach losgeraten und hab gedacht, ich nehme jetzt das.
0: Ja, das wäre auch beeindruckend gewesen, hättest du genau gewusst, wie viele Brücken es im Hamburger Hafen gibt. Ja, herzlichen Glückwunsch. Du hast dir damit um 25 Euro Mundfeingutschein gesichert.
2: Dankeschön.
0: Ganz, ganz viel Spaß und Appetit vor allem wünschen wir dir. Und bis zum nächsten Mal.
2: Dankeschön.
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1: Guten Morgen. Ihr hört Energy am Morgen mit mir, Richie und Pascal.
2: Und gleich noch mit Tampa City Self-Aware.
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1: 7:30.
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2: Da schauen wir direkt mal aufs Wetter drauf. 23 Grad haben wir aktuell. Maximal bekommen wir heute 28 Grad. Und es soll wirklich richtig schön werden. Richie, ich habe überlegt, ich gehe nachher Sub fahren. Optimales Wetter auch dafür, weil es ist einfach voll sonnig draußen.
1: Sehr schön. Ich gehe Rasen mähen wieder.
2: Auch gut, aber wichtig, eincremen dabei.
1: Das stimmt, ja. Ich muss beim Hundeverein wieder den großen Platz diesmal mähen. Oh. Da bin ich bestimmt 2 Stunden beschäftigt.
2: Aber hast du so einen Aufsitzrasenmäher?
1: Ja, ja.
2: Oh, das ist cool.
1: Ja, das ist original zweimal cool. Beim dritten Mal ist es dann auch lästig.
2: Komm ich diesmal mit, mach das einmal und danach machst du wieder.
1: Ja, gerne. Wir schauen auf die Straßen. Hier ist heute Morgen nichts los. Falls ihr irgendwo was sehen solltet, sagt gerne Bescheid. Die Nummer ist 040 48 001 97 1. Eine gute und sichere Fahrt wünschen wir euch. Alles Weitere gibt es heute Morgen von Laurenz. Worüber wird denn heute in Deutschland gesprochen?
9: Naja, dass immer weniger Menschen gerade bei uns in Deutschland Asyl beantragen. Im Juli waren es rund 4.300 Erstanträge. Das sind fast 50% weniger als noch vor einem Jahr. Und dieser Trend, der hält schon länger an. Seit 2 Monaten gilt ja außerdem die neue EU-Asylreform mit strengeren Regeln und schnelleren Verfahren an den EU-Außengrenzen. Ja, und dann hat der Rhein aktuell so wenig Wasser wie schon seit Jahren nicht mehr. In Rheinland-Pfalz ist der Pegel auf ein Rekordtief gefallen und könnte bis Freitag noch weiter sinken. Das Problem ist, Frachtschiffe können nur noch einen Bruchteil ihrer Ladung transportieren und das verteuert Lieferungen und könnte langfristig auch Auswirkungen auf Sprit und Industrie haben. Und betroffen davon sind übrigens auch die Elbe und die Donau. Ja, und dann steht das berühmte Berliner Hotel Adlon direkt am Brandenburger Tor jetzt zum Verkauf. Der Eigentümer, das ist ein Fonds mit mehr als 4.000 Anlegern, will mindestens 280 Millionen Euro für die Luxusimmobilie haben. Am Hotelbetrieb ändert sich erstmal nichts. Kempinski bleibt der Betreiber und Gäste wie Mitarbeiter sollen nichts von dem Eigentümerwechsel merken.
1: Danke dir, Lauren.
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8: Und hier sind Richie und Patrick.
2: Guten Morgen.
1: Ja, Patrick hat Urlaub, deswegen Pascal mit am Start.
2: Guten Morgen.
1: Und ihr sucht vielleicht auch noch eine Partnerin oder einen Partner, hat aber keinen Bock auf Online-Dating. Dann macht's einfach mal so wie Arnold. Der hat nämlich Zettel in Hamburg verteilt oder aufgehängt. Was da drauf steht und wie ihr ihn kennenlernen könnt, gleich nach Tiffany Ares.
2: Und das hier ist für euch Tampa City Self-Aware.

0: Guten Morgen, ihr hört Energy am Morgen mit mir, Richie und Pascal. Gleich gibt's noch Kygo mit Khalid und Griffin, Save My Love. Und was macht man, wenn man keinen Bock mehr hat auf alleine sein, auf Single sein? Ja, manche Menschen melden sich an bei Online-Dating-Plattformen, Tinder, Bumble, Co. Andere Menschen machen's wie Arnold. Ein paar wenige Menschen, würde ich sagen. Und die hängen in ganz Hamburg Zettel auf mit Kontaktdaten.
1: Wobei man sagen muss, er hat ja auch erstmal Online-Dating gemacht und hat gesagt, nee, das nervt mich einfach alles. Ich möchte wieder den Oldschool-Weg gehen und hat einfach Zettel aufgehangen. Einfach ganz klassische, so Flyer-mäßig.
0: Was steht da drauf?
1: Ja, er hat geschrieben, ich bin 29 Jahre alt, wie groß er ist, dass er in Hamburg-Grindel wohnt, Ingenieur in der Wissenschaft ist, dass er sehr pragmatisch, kreativ, weltoffen, sportlich ist und dass er gerne rockige Musik mag, zum Beispiel Kraftklub, Leoniden, Icky, KIZ, die Ärzte. Und was ich jetzt ganz wild finde, er mag es zum Beispiel auch Socken an Weihnachten geschenkt zu bekommen. Mhm. Weird Crimes, True Love, True Crime mag er gerne. Und er mag gerne Kartoffeln und Zwiebeln schälen. Und das ist auch sein Profilbild auf WhatsApp und auf Instagram. Wie er da schön am Kartoffeln schneiden ist, ganz entspannt, geht gerne um die Alster joggen, hört gerne Musik zu Festivals, fährt gerne zu Festivals und würde gerne mal Shakira in der Thai-Oase singen und Girl More Girl schauen mit seiner neuen Freundin.
0: Oh. Okay, also finde ich cool, diesen Weg zu gehen. Er hat da ja tatsächlich auch QR-Codes von seinem Instagram, deswegen weißt du, wie sein Profilbild aussieht. Mhm. Und von seinem WhatsApp, ja. Ganz, ganz wild. Allerdings muss ich sagen, klingt er mir fast ein bisschen zu perfekt, oder? Also wenn er da schon schreibt, ich möchte mit dir Gilmore Girls gucken.
1: Ja,
0: und,
1: so wie eine Bewerbung, da muss man
0: True Crime Podcasts hören. Ja, mir fehlt da so ein bisschen so, was ist, gut, deine große Macke hat er vielleicht mit den Kartoffelschälen, ne?
1: Ja, vielleicht.
0: Also, falls ihr, Arnold, wir finden das klasse, dass du diesen Weg gehst, kennenlernen wollt. Ja, vielleicht kann er sich auch momentan noch gar nicht retten mehr von Kontaktanfragen.
1: Nee, so ist es nämlich. Wir haben ihm ja geschrieben, wollten mit ihm sprechen. Er sagt, nee, er braucht jetzt erstmal eine Auszeit. Er hat so viele Anfragen in den letzten Tagen gehabt.
0: Also, vielleicht Arnold doch besser nicht mehr kennenlernen. Falls ihr doch noch Interesse habt und jemanden zum Gamer kurz gucken braucht, dann meldet uns, aber euch bei uns, wir vermitteln euch weiter.
1: Ja, so.
0: Hier gibt's Kygo. Und übrigens, Pascal auch noch Single.
1: Ja.

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1: Ja moin, ihr seid bei Energy, schön, dass ihr mit dabei seid und heute wird wieder ein richtig heißer Tag und das kann man nicht besser feiern als mit diesem Hit hier. Monroe's einfach mal bei uns im Programm, Hot Summer.

0: Guten Morgen, ihr seid bei Energy. Hier gibt's immer die besten neuen Hits. Gleich noch Shakira und Burner Boy. Die, die.
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0: Jetzt aber erstmal ein bisschen gekniffelt und geknobelt, denn ich habe zwei Behauptungen. Ihr müsst raten, stimmen die oder sind die nur ausgedacht? Und dazu ist natürlich neben Pascal auch Giselle gerade mit im Studio. Behauptung Nummer 1. Das Saarland hatte mal eine eigene Fußballnationalmannschaft und sogar mal haben die bei einer Fußball-Weltmeisterschaft mitgemacht. Ist das Fakt oder Fake?
2: Scheiße, jetzt müsste man Ahnung von Geschichte haben. Hätte im Geschichtsunterricht damals aufpassen müssen. Das habe ich leider sofort abgewählt. Ja, schwierige Sache. Ich kann mich eigentlich nicht daran erinnern, dass das Saarland irgendwann mal eigenständig war. Ich weiß es nicht, deswegen kann ich mir nicht vorstellen, dass die eine eigene Nationalmannschaft hatten. Fake.
3: Ja, und Pascal, du kennst dich ja auch gut aus mit Fußball eigentlich, ne? So hätte ich jetzt
2: so ein bisschen zumindest.
3: So diese großen Ereignisse, die kennst du ja schon, würde ich sagen. Und deswegen werde ich einfach mal mitgehen und sagen, dass das nicht stimmt. Aber ich habe auch absolut gar keine Ahnung.
0: Hatte das Saarland mal eine eigene Fußballnationalmannschaft und hat dann sogar bei einer Fußball-Weltmeisterschaft mitgemacht. Das ist ein
4: Fakt.
0: Stimmt tatsächlich.
3: Oha.
0: Das war nach 1947, als das Saarland durch das erste Saar-Statut ein unabhängiger Staat wurde. 1950 erfolgte dann sogar die Aufnahme in die FIFA und 1954 qualifizierte sich die Mannschaft für eine Weltmeisterschaft, bei der das Saarland dann in einer Gruppe gegen Norwegen und die Bundesrepublik Deutschland gespielt hat.
3: Wow.
0: Ja,
2: das finde ich crazy.
0: Nächste Behauptung. Bei uns in Deutschland gibt es ja was für Tonnen Blau. Grün, gelb, ne? Mülltonnen, die an der Straße stehen. In Schweden gibt es aber auch weiße Mülltonnen, in die man Dinge reintut, die man nicht mehr braucht, aber die noch so gut sind, dass die vielleicht andere Leute gebrauchen können. Ist das ein Fakt oder Fake?
3: In Schweden?
0: Mhm.
3: Ja, safe. Das stimmt, safe. In Schweden, das kann ich mir vorstellen, die sind ja auch so nachhaltig unterwegs und irgendwie machen die so smarte Sachen und das ist auch eine sehr nice Idee. Ich hoffe, das stimmt und ich glaube auch, das stimmt.
2: Naja, vielleicht ist es auch eine Mülltonne, die nicht jeder bei sich zu Hause stehen hat, sondern die einfach nur groß ist und einfach irgendwo am Straßenrand steht, vielleicht für einen ganzen Wohnkomplex ausgerichtet ist. Ich sag, ja, das kann schon sein, ist ein Fakt.
0: Gibt es in Schweden wirklich eine weiße Mülltonne, in die man Dinge reintun kann, die man nicht mehr braucht, aber andere vielleicht noch, die noch gut sind? Das ist ein
4: Fake.
0: Nee, habe ich mir ausgedacht tatsächlich, aber wäre doch mal eine gute Idee, oder?
2: Geile Sache,
3: Können wir mal bitte hier einführen einfach?
0: Ja, aber Giselle, nicht wieder dein ganzes Zeug da reinschmeißen, weil das kann wirklich keiner mehr gebrauchen. Das ist Müll, das kommt weg.
1: Shakira und Burner Boy.

0: Es ist schon Mittwoch, Leute. Schön, dass ihr mit dabei seid. Energy ist an und bei uns gibt's immer die besten neuen Hits.
1: Gleich noch mit Taylor Swift, Elizabeth Taylor.
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0: 15 Sekunden vor 8.
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1: Oh, weia, da bist du mal ganz genau, ne? Mhm. Müsste jetzt aber sagen, wahrscheinlich 12, also 3 Sekunden, bis es in den Autoradios ankommt.
0: Ja.
1: Jetzt wird es ganz kompliziert.
0: Jetzt ist 8.
1: Jetzt ist 8. Naja, egal. Wir machen weiter mit dem Wetter. Aktuell haben wir 23 Grad. Maximal bekommen wir heute 28 Grad. Und es soll wirklich richtig, richtig schön sonnig den ganzen Tag sein. Und ich habe am Montag gedacht, war das Wetter ja auch perfekt. Pascal, sei mal schlau, geh mal ins Freibad. War eine dumme Idee. Waren ganz, ganz viele Menschen da. Ah, heute wahrscheinlich wieder.
0: Das stimmt. Wird voll im Freibad. Aber garantiert. Immerhin könnt ihr euch da trotzdem abkühlen. Wir schauen auf die Straßen. Hier ist nichts los. Hier können wir es kurz halten. Falls ihr was habt, 040 48 00 1 97 1. Kommt gut und sicher ans Ziel. Und alles Weitere gibt's heute Morgen von Laurenz. Und du hast ein paar Zahlen für uns dabei.
5: Ja, es gibt jetzt ganz neue Zahlen. Und zwar, dass die Zahl der Asylanträge hier bei uns in Deutschland immer weiter gerade zurückgeht. Im Juli, da haben rund 4.300 Menschen erstmals Asyl beantragt. Und das sind ungefähr halb so viele wie noch vor einem Jahr. Ein Grund dafür könnte die neue europäische Asylreform sein, die seit Juni gilt und die Regeln für Asylsuchende deutlich verschärft hat. Dann geht's gerade in Italien richtig heiß zu. Ab morgen gilt in allen 27 italienischen Großstädten die höchste Hitzewarnstufe. Teilweise sollen da bis zu 40 Grad erreicht werden und eine Abkühlung ist da erstmal nicht in Sicht. Die Behörden warnen sogar, dass die Hitze für alle gefährlich werden kann und nicht nur für ältere oder kranke Menschen. So, und wir bleiben auch thematisch direkt mal in Italien, weil da hat jetzt eine Frau 1 Million Euro im Lotto gewonnen, den Gewinnschein aber hat sie aus Versehen in den Müll geworfen. Die Müllabfuhr hat daraufhin sogar einen Müllwagen gestoppt und den Schein stundenlang gesucht. Und dann kam tatsächlich die große Entwarnung, er wurde gefunden. Ja, einziger Haken daran, den Einsatz für die Müllsuche muss die frisch gebackene Millionärin jetzt allerdings aus eigener Tasche bezahlen.
0: Danke dir.
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2: Und hier sind Richie und Patrick.
0: Ja, Patrick hat Urlaub, aber dafür ist Pascal natürlich mit am Start.
1: Guten Morgen.
0: Und ihr habt uns schon ganz viele Sprachnachrichten geschickt, denn ihr habt's richtig drauf im Haushalt. 040 48 001 97 1. Was sind so die Dinge, die ihr besonders gut könnt? So gut wie kein anderer und ihr müsst es allen unter die Nase reiben. Nach Milo mit My Lucky Day und das ist
1: Taylor Swift, Elizabeth Taylor.

0: Guten Morgen, ihr seid bei Energy. Bei uns gibt's immer die besten neuen Hits. Gleich zum Beispiel noch Bebe Rexha mit New Religion. Ja, und ich habe ja eben schon erzählt, dass ich ganz stolz auf mich bin. Irgendwie hier im Sender gar keiner, was ich gar nicht verstehen kann, weil ich hier den Kohlensäure-Gasflasche, keine Ahnung, was das ist, bei uns in unserem Wassersprudler gewechselt hat. Und das ist jetzt kein Soda-Stream oder so, wo man jetzt einfach nur reinschraubt, sondern man muss tatsächlich irgendwelche Sachen abklemmen, Gas auf, Gas abdrehen und so. Also Pascal hatte Angst.
1: Ich habe eben schon den Test gemacht. Ich trinke normalerweise gar kein Sprudelwasser, aber es sprudelt wieder.
0: Und schmeckt besser als vorher, ne?
1: Schmeckt wirklich ganz toll.
0: Dankeschön. Das wollte ich doch einfach nur hören. Wir sprechen heute darüber. Was könnt ihr im Haushalt besser als alle anderen und was müsst ihr jedem unter die Nase reiben? 040 48 00 1 97 1. Ich glaube, dich, Pascal, muss ich gar nicht mehr fragen, ne? Weil du bist ja noch, du wohnst ja noch bei Hotel Mama.
1: Zu Hause, ja.
0: Und da wird im Haushalt wahrscheinlich gar nichts gemacht,
1: ja,
0: ne?
1: Ja, wenig. Wird das Zimmer aufgeräumt, mal alles hochlegen, damit mein Papa durchsaugen kann, aber ja.
0: Aber Finn, Kollege Finn ist hier mit im Studio.
2: Hallo.
0: Du hast auch im Haushalt ein Talent, was du jedem unter die Nase reibst.
2: Also ich finde, ich kann unfassbar schnell und gut schnippeln. So, ja? Ich mache mir lange Zeit jeden Abend Salat gemacht, morgens Obstsalat und so. Und da wird das aber weggeschnippelt, sage ich euch. Das geht fix, ganz schnell.
0: Schon mal den Finger geschnippelt?
2: Auch schon, häufig tatsächlich. Immer schon so Pflaster, aber Übung macht den Meister. Ne?
0: So sehr das. Schön. Also kannst du wirklich so wie Stefan Hensler irgendwie so zack, zack, zack, zack,
2: ja,
0: zack, zack, zack.
2: Nicht so, ja, ich habe nicht so die Messer dafür. Ich habe ja so Messer, wo man so ein bisschen Sägemesser sind das, glaube ich. Heißen die Sägemesser? Ja. Ich glaube, so heißen die. Und da mache ich aber trotzdem so zack, zack, zack. Und da kann man was passieren, aber no risk no fun. Ne?
1: Schwund ist überall.
2: Ja, so ist das. Aber es geht auf jeden Fall schnell.
0: Ja, was ist es bei euch? 040 48 001 97 1. Laurin hat eine Sprachnachricht geschickt.
3: Also ich bin absoluter Profi in Wäsche zusammenlegen. Ich habe da eine Technik, damit geht das unfassbar schnell und es ist so organisiert. Also mein Schrank sieht wirklich fantastisch deswegen aus.
0: Sowas braucht man auf jeden Fall, so jemanden. Und das ist Charlotte.
4: Also mein Number One Haushaltsskill ist auf jeden Fall Betten beziehen. Ich check gar nicht, warum das für alle immer so ein Problem ist. Ich bin da super fix und mir ist es mega, mega wichtig, dass das Bett immer richtig clean und glatt gestrichen ist. Und deswegen feier ich das auch.
0: Und Paul aus Winterhude ist jemand, der, glaube ich, jeder gerne in seinem Leben hätte.
5: Also ich würde sagen, das gehört zum erweiterten Haushalt. Aber wo ich eine richtige Maschine bin, ist, wenn es ums Thema Löcher bohren geht. Also wenn jemand sagt, ich brauche hier ein Loch in der Wand, dann stehe ich da quasi schon mit der Maschine bereit. Und ja, dann geht das zack, zack.
0: Okay, perfekt, geil. Paul. Wir haben jetzt deine Nummer. Ich melde dich auch, mich auf jeden Fall bei dir.
1: Ja, safe.
0: Ich brauche immer mal ein Loch in der Wand. Hier geht's Bebe Rexha, New Religion.

0: Guten Morgen, ihr seid bei Energy. Gleich hier noch mit Glockenbach und Tom Walker. Home.
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0: Okay, let's go. Ja, wir schauen wieder rein in die sozialen Medien und gucken, was geht viral, was ist eher so egal. Und da Pascal und ich gerade gar keine Ahnung haben, haben wir uns Praktikantin Emily mit dazu geholt.
2: Moin.
0: Denn du machst gerade den richtigen Trend aktiv mit, ne?
2: Ja, genau. Heute mache ich den Trend eine Stunde, ein Foto.
0: Okay, was hat's damit auf sich?
2: Also das ist eigentlich ganz easy. Man schickt einfach einmal die Stunde ein Bild an die Person, mit der man den Trend machen möchte. Also entweder an Freunde oder an einen Partner oder Eltern oder was weiß ich. Und dann kann man einfach so ein bisschen gucken, wie unterschiedlich sind eigentlich unsere Leben. Was machst du um 4 Uhr morgens? Was mach ich? Ich sitze in der Bahn, die anderen schlafen noch. Das ist eigentlich ganz witzig.
0: Okay, geil. Und dann hinterher, ich glaube, ich habe das schon mal gesehen, hinterher macht man dann so eine Collage auf TikTok, Instagram oder so, wo man dann immer die Stunden nebeneinander stellt quasi. Ja. Also das kann man mit so einer Freundesgruppe machen. Partner mit zu zweit kann man das auch machen.
2: Genau, in einer Fernbeziehung ist das natürlich optimal, dann nimmt man sich so am Tag einfach ein bisschen mit. Finde ich ganz schön.
0: Das ist eigentlich ganz schön, doch. Also ich würde sagen, es ist viral.
3: Ja, würde ich auch sagen.
0: Wenn es nicht jeden Tag sein muss und wenn man es natürlich dann auch ernst nimmt und nicht, so wie Pascal schon gesagt hat, er wird sich dann einen Tag aussuchen.
3: Ja, auf jeden Fall. Der Freund ist
0: ganz viel erlebt.
3: Ne? Mich dann selber verarschen. Klassischer Fall.
0: Von mir gibt es dann ab 14 Uhr nur noch Fotos von der Couch. Hier gibt es Glockenbass.

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3: Guten Morgen, ihr hört Energy am Morgen mit mir, Richie und...
4: Pascal, und gleich singt Teddy Swims scheinbar noch über uns, Mr. Know-It-All.
3: Über mich?
4: Ja, nur über dich natürlich.
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3: Es ist 8:30.
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4: Aktuell haben wir 24 Grad, maximal heute 28 Grad mit drin. Also so ein bisschen wärmer wird's heute noch. Und den ganzen Tag soll es auch wirklich richtig schön sonnig bleiben.
3: Dann schauen wir mal auf die Straßen. Hier müsst ihr aufpassen, und zwar auf der A1 Hamburg Richtung Lübeck. Zwischen Ahrensburg und dem Kreuzberg der Heide liegt eine Gummimatte auf der Fahrbahn. Ansonsten ist aber nichts gemeldet. Falls ihr noch was sehen solltet, sagt Bescheid. Ihr könnt eine WhatsApp schicken oder durchrufen. Das geht unter der 040 48 001 97 1. Und alles Weitere, das gibt's heute Morgen von Laurenz. Worüber wird denn heute überall in Deutschland gesprochen?
12: Naja, dass immer weniger Menschen gerade bei uns in Deutschland Asyl beantragen. Im Juli waren es rund 4.300 Erstanträge. Das sind fast 50% weniger als noch vor einem Jahr. Und dieser Trend, der hält schon länger an. Seit 2 Monaten gilt ja außerdem die neue EU-Asylreform mit strengeren Regeln und schnelleren Verfahren an den EU-Außengrenzen. Ja, und dann hat der Rhein aktuell so wenig Wasser wie schon seit Jahren nicht mehr. In Rheinland-Pfalz ist der Pegel auf ein Rekordtief gefallen und könnte bis Freitag noch weiter sinken. Das Problem ist, Frachtschiffe können nur noch einen Bruchteil ihrer Ladung transportieren, und das verteuert Lieferung und könnte langfristig auch Auswirkungen auf Sprit und Industrie haben. Und betroffen davon sind übrigens auch die Elbe und die Donau. Ja, und dann steht das berühmte Berliner Hotel Adlon direkt am Brandenburger Tor jetzt zum Verkauf. Der Eigentümer, das ist ein Fonds mit mehr als 4.000 Anlegern, will mindestens 280 Millionen Euro für die Luxusimmobilie haben. Am Hotelbetrieb ändert sich erstmal nichts. Kempinski bleibt der Betreiber, und Gäste wie Mitarbeiter sollen nichts von dem Eigentümerwechsel merken.
3: Danke, Laurenz.
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3: Moin. Gut gelaunt geht's rein in diesen sonnigen Mittwochmorgen. Und Pascal hat's ja gerade schon gesagt, die Sonne bleibt den ganzen Tag mit am Start. Ray gibt's hier gleich mit Where is my husband?
4: Und davor jetzt noch Teddy Swims. Das ist für euch Mr. Know-It-All am Mittwochmorgen.

0: Tame Impala gibt's hier gleich noch bei Energy. Guten Morgen zusammen mit Jenny und Dracula.
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0: Das ist in dieser Woche ein ganz neuer Stream, der Energy Latin Stream. Und deswegen stellen wir euch ja hier jeden Tag einen Klassiker Latin Song vor. Und da müsst ihr euch heute mal vorstellen, dass 2004 ist und ihr so richtig fetten Liebeskummer habt. So geht's da nämlich dem kolumbianischen Sänger Juanes. Und was hilft da? Richtig, einen Song drüber zu schreiben. Und was dabei rausgekommen ist, klingt so.
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0: Was ein Banger, und Pascal weiß, worum es geht.
3: Ja, mein Spanisch reicht nicht ganz aus, aber mit Google-Übersetzer geht's dann doch. La camisa negra heißt das schwarze Hemd, ist im Lied ein Symbol für seinen Schmerz nach einer geschriebenen oder gescheiterten Beziehung. Ich trage ein schwarzes Hemd, weil schwarz die Farbe meiner Seele ist, singt er zum Beispiel im Refrain. Ganz schön düster das Ganze, aber irgendwie gar nicht so... Klingt am Ende irgendwie nicht so deutsch, dieses Spanisch. Das klingt irgendwie eigentlich ganz fröhlich und irgendwie ganz geil.
0: Ja, das ist Absicht, ne?
3: Ist Absicht, ja.
0: Juanes lässt sich da von der kolumbianischen Musikrichtung Guasca inspirieren. Da werden traurige Themen mit Humor erzählt. Ist ja eigentlich ganz nett. Spätestens als der Song dann in die Charts kommt, da war der Schmerz dann aber auch vorbei. Und in super vielen anderen Ländern war er damit tatsächlich auch auf der Eins. 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Hier gibt's Tame Impala mit Jenny Dracula.
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0: Drop dead. Immer die besten neuen Hits bei Energy. Guten Morgen. Und Luis Capaldi, der hat nicht nur eine große Stimme, sondern auch ein großes Herz.
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0: Ja, Energy Star Luis Capaldi hat nämlich ein sehr besonderes Konzert gespielt.
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0: Das war nämlich nicht nur komplett kostenlos, sondern auch nur für ganz bestimmte Menschen. Nämlich für Pflegebedürftige und für die Menschen, die ihre Angehörigen pflegen. Luis hat nämlich schon öfter auf die harte Arbeit in der Pflege aufmerksam gemacht und wollte mit diesem kostenlosen Konzert einfach mal Danke sagen. Und wir finden, das ist ein sehr starkes Zeichen und gerne weiter so.
3: Yay! Und heute startet bei uns in Hamburg auch das internationale Sommerfestival auf Kampnagel. Das Ganze findet in diesem Jahr unter dem Motto Hope statt, also Hoffnung. Das finde ich immer gut. Fürs Publikum gibt es da ein wirklich vielfältiges Programm aus Performance, Tanz, Theater und natürlich auch Party. Und richtig gut, es gibt auch ein komplett kostenloses Programm. Da gibt es sogar auch eine Kopfhörerparty. Also echt wieder ein sehr schönes Festival für Hamburg.
0: Yay! Hope heißt das Motto, hast du gesagt.
3: Ja, genau.
0: Da habe ich immer mal ein bisschen Angst, dass es gar nicht um die Hoffnung geht, sondern nachher wirklich noch um unsere Wahl.
3: Nee,
0: Hope,
3: bitte nicht,
0: AKA
3: nee.
0: Timmy.
3: Nee.
0: Von dem möchte ich auch gar nichts mehr hören, ey.
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0: Guten Morgen, ihr seid bei Energy und hier gibt's immer die besten neuen Hits.
1: Gleich noch mit Juste, Jack Stell und John Turn the Lights Off.
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0: Es ist 9 Uhr.
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1: Aktuell haben wir 24 Grad bei uns in Hamburg. Maximal bekommen wir heute 28 Grad. Und den ganzen Tag soll die Sonne auch wirklich richtig schön scheinen. Später kommt noch so ein kleiner Windzug dazu zur Abkühlung. Also optimal.
0: Dann gucken wir auf die Straßen. Vorsicht bitte hier einmal auf der A7, Hamburg Richtung Flensburg. In der Einfahrt Othmarschen steht ein kaputtes Auto. Ansonsten ist aber auch nichts los. Falls ihr noch was sehen solltet, sagt Bescheid. Die Nummer ist 040 48 001 97 1. Alles Weitere gibt's heute Morgen von Laurenz. Und du hast ein paar Zahlen für uns dabei.
7: Ja, es gibt jetzt ganz neue Zahlen. Und zwar, dass die Zahl der Asylanträge hier bei uns in Deutschland immer weiter gerade zurückgeht. Im Juli, da haben rund 4.300 Menschen erstmals Asyl beantragt. Und das sind ungefähr halb so viele wie noch vor einem Jahr. Ein Grund dafür könnte die neue europäische Asylreform sein, die seit Juni gilt und die Regeln für Asylsuchende deutlich verschärft hat. Dann geht's gerade in Italien richtig heiß zu. Ab morgen gilt in allen 27 italienischen Großstädten die höchste Hitzewarnstufe. Teilweise sollen da bis zu 40 Grad erreicht werden und eine Abkühlung ist da erstmal nicht in Sicht. Die Behörden warnen sogar, dass die Hitze für alle gefährlich werden kann und nicht nur für ältere oder kranke Menschen. So, und wir bleiben auch thematisch direkt mal in Italien, weil da hat jetzt eine Frau 1 Million Euro im Lotto gewonnen. Den Gewinnschein aber hat sie aus Versehen in den Müll geworfen. Die Müllabfuhr hat daraufhin sogar einen Müllwagen gestoppt und den Schein stundenlang gesucht. Und dann kam tatsächlich die große Entwarnung. Er wurde gefunden. Ja, einziger Haken daran, den Einsatz für die Müllsuche muss die frisch gebackene Millionärin jetzt allerdings aus eigener Tasche bezahlen.
1: Ich sage mal, gute Investition.
0: Ja, danke dir, Lauren.
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9: Guten Morgen.
0: Ja, und für Patrick Pascal natürlich diese Woche mit am Start. Gleich gibt's eine neue Nummer beim Energy Soundcheck, diesmal vom australischen DJ Sonny Fodera. Mit welcher Sängerin er zusammengearbeitet hat und wie die Nummer klingt, gleich hier.
1: Vorher aber noch One Republic, Purple Disco Machine ist zum Beispiel mit dabei, Dermot Kennedy oder jetzt Juste, Jackson und John, Turn the Lights.

0: Es ist 8:45.
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0: Ja, und da gibt's heute eine neue Nummer von Sonny Fodera. Ist ja DJ aus Australien, kennen wir hier auch schon im Programm, hat schon den ein oder anderen Hit rausgehauen. Diesmal hat er sich aber Unterstützung geholt von Lee Bianca. Das ist eine US-amerikanische Sängerin, die 2021 bei The Voice USA teilgenommen hat. Da ist sie leider nicht relativ weit gekommen, aber trotzdem gab's Lob von ganz vielen, unter anderem auch von Ariana Grande. Und einen Plattenvertrag hat sie auch mit 5K Records, also Sony Music, bekommen. Und da hat es natürlich nicht lange gedauert, bis 2023 ihr Durchbruchsong kam. Der ist auch bei uns in Deutschland in die Charts gekommen. People.

goldene Schallplatte gab es dafür bei uns auch. Und jetzt wieder mit am Start bei mit Sonny Fordera zusammen. Let Me Be In Your Arms heißt der Hit. Und der ist gerade in Großbritannien schon in den Charts. Also könnte es sein, dass es hier gleich auch bald auch soweit ist. Hier gibt's Sonny Fordera mit Libyanka und Let Me Be In Your Arms bei Energy. Immer die besten neuen Hits. Guten Morgen.

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1: Guten Morgen, ihr hört Energy am Morgen und gleich geht's hier richtig gut weiter.
2: Wir hoffen einfach mal, dass Alex Warren nicht euren Tag repräsentiert. Gleich noch mit Fever Dream bei uns in der Playlist.
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1: Es ist gleich halb 10.
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2: Da schauen wir direkt mal kurz aufs Wetter. Aktuell haben wir schon 24 Grad. Maximal bekommen wir heute 28 Grad. Also es wird noch so ein bisschen wärmer. Den ganzen Tag soll die Sonne auch richtig schön rauskommen. Also perfektes Wetter, um einfach vielleicht baden zu gehen nachher.
1: Ja, auf den Straßen ist gerade nichts los. Ihr habt die freie Fahrt. Falls ihr was sehen solltet, sagt gerne Bescheid. Ihr könnt eine WhatsApp schicken oder durchrufen. Das geht unter der 040 48 001 97 1. Kommt gut und sicher ans Ziel. Alles Weitere gibt es heute Morgen von Laurenz. Worüber spricht man denn heute in Deutschland?
6: Naja, dass immer weniger Menschen gerade bei uns in Deutschland Asyl beantragen. Im Juli waren es rund 4.300 Erstanträge. Das sind fast 50% weniger als noch vor einem Jahr. Und dieser Trend, der hält schon länger an. Seit 2 Monaten gilt ja außerdem die neue EU-Asylreform mit strengeren Regeln und schnelleren Verfahren an den EU-Außengrenzen. Ja, und dann hat der Rhein aktuell so wenig Wasser wie schon seit Jahren nicht mehr. In Rheinland-Pfalz ist der Pegel auf ein Rekordtief gefallen und könnte bis Freitag noch weiter sinken. Das Problem ist, Frachtschiffe können nur noch einen Bruchteil ihrer Ladung transportieren und das verteuert Lieferung und könnte langfristig auch Auswirkungen auf Sprit und Industrie haben. Und betroffen davon sind übrigens auch die Elbe und die Donau. Ja, und dann steht das berühmte Berliner Hotel Adlon direkt am Brandenburger Tor jetzt zum Verkauf. Der Eigentümer, das ist ein Fonds mit mehr als 4.000 Anlegern, will mindestens 280 Millionen Euro für die Luxusimmobilie haben. Am Hotelbetrieb ändert sich erstmal nichts. Kempinski bleibt der Betreiber und Gäste wie Mitarbeiter sollen nichts von dem Eigentümerwechsel merken.
1: Ach, na Gott sei Dank, da kann ich ja in meiner Präsidenten-Suite bleiben.
2: Schöne Sache.
1: Danke dir, Laurenz. Und hier geht's weiter mit immer den besten neuen Hits. Die neue Nummer von den Backstreet Boys, die haben wir gleich in Bottle Up.
2: Davor noch Palm Monkey, Nico Santos, Bruno Mars und jetzt erstmal entspannt für den Mittwochmorgen Alex Warren. Das ist für euch Fever Dream hier bei Energy.

0: Es ist 9.44 Uhr.
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2: Oh Leute, das Wetter heute schreit doch nach Festival. Heute startet nämlich direkt das internationale Sommerfestival auf Kampnagel. Bis zum 23. August wartet da noch ein wirklich vielfältiges Programm aus Performance, Tanz, Theater und natürlich auch Partys auf euch. Und richtig gut, es gibt auch ein komplett kostenloses Programm. Da gibt es sogar eine Kopfhörerparty. Ich glaube, da ist wirklich für alle was mit dabei. Echt wieder ein sehr, sehr schönes Festival für Hamburg.
0: Ja, und alle, die mit dem Auto unterwegs sind, die Wissens Hamburg platzt gerade aus allen Nähten von Baustellen. Irgendwie im Sommer, in den Sommerbaustellen, da haben sie nochmal ordentlich was oben drauf gelegt. Und seit heute Morgen gibt es eine weitere, und zwar in der Bergstädter Chaussee zwischen Vogtredder und der Heinrich-von-Ohlendirf-Straße. Da ist die Fahrbahn ja so ziemlich im Eimer und wird erneuert. Und auch sehr schön, Bushaltestellen werden barrierefrei umgebaut. Das freut uns doch. Das Ganze findet in zwei Bauabschnitten statt. Heute geht es da los mit den Arbeiten am ersten Abschnitt vom Volksdorfer Grenzweg bis zur Heinrich-von-Ohlendorf-Straße. Bis zum 30. November soll da gewerkelt werden. Alle AutofahrerInnen, die brauchen jetzt ein bisschen Geduld. Montags bis Samstag wird der Straßenabschnitt nämlich voll gesperrt. Also durchhalten. Aber irgendwann sind dann die Straßen hoffentlich auch alle wieder befahrbar. Und vielen lieben Dank, kann man ja nochmal sagen, an alle Bauarbeiter, die da wirklich unterwegs sind. Gestern bin ich da dran vorbeigefahren bei irgendwie 30 Grad.
2: Ja, wirklich.
0: Mit euch möchte ich gerade nicht tauschen. Hier geht's rein in die 10 jetzt am Stück. Tiffany Ares macht den Anfang mit Breathe.
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1: Hallihallo, wir starten rein in euren Energy-Vormittag. Heute mal mit mir Vivi. Gleich habe ich Alex Warren am Start für euch mit Passenger. Und jetzt die schöne Single von Olivia Dean, So Easy to Fall in Love.

0: Dann Wildberry Lilly.
1: Seid ihr Team mitfahren oder Team selber fahren im Auto? Also bei mir ist das ganz klar, ich fahre lieber selbst. Ich habe gern die Kontrolle. Ich finde, ich fahre auch tausendmal besser als mein Freund, wenn wir mal ehrlich sind. Alex Warren würde sich immer für die Passenger Princess Seite entscheiden. Sein neuer Track heißt nämlich Passenger. Und genau den hört ihr jetzt hier. Immer die besten neuen Hits auf Energy.

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7: Im Studio Gisa Weber. Nach dem Drohnenvorfall am Leipziger Flughafen haben Ermittler offenbar ein Päckchen mit einem Zünder entdeckt. Das berichtet die Bild-Zeitung. Möglicherweise handelt es sich dabei um einen Sprengsatz. In der Nähe soll eine Frachtmaschine aus der Ukraine gestanden haben. Der Ukraine mangelt es immer stärker an Abwehrraketen. Bei einem russischen Luftangriff auf Kiew in der vergangenen Nacht konnte keine einzige Rakete abgefangen werden. Mindestens 15 Menschen wurden getötet. Am Hamburger Oberlandesgericht fallen heute die Urteile gegen 8 mutmaßliche Mitglieder der rechtsextremen Gruppe Letzte Verteidigungswelle. Sie sollen Anschläge auf Flüchtlinge und Linke geplant haben. Zur Tatzeit waren einige der Angeklagten erst 14. Bei der FIFA steht heute eine Krisensitzung an. Gianni Infantino holt seine engsten Mitarbeiter zusammen. Die britische Times schreibt, der FIFA-Chef kämpfe regelrecht verzweifelt um seine Macht. Deswegen wohl auch das Treffen. Infantino steht massiv unter Druck, weil er Teile der WM verkaufen wollte.

0: Ihr kommt aus dem Urlaub und seid irgendwie gar nicht so richtig erholt. Also im Gegenteil, eher noch depressed, weil der Alltag wieder losgeht. Das Ganze nennt sich Post-Holiday-Syndrome und genau das bekämpfen wir jetzt. Energies an, immer die besten neuen Hits mit mir, Vivi. Ich spreche heute mit Professor Busch von der Uniklinik für Psychiatrie und Psychotherapie in Regensburg. Erstmal die Frage, wie holen wir denn am allermeisten aus unserem Urlaub raus? Also wie ist er am erholsamsten?
1: Der Urlaub ist dafür da, wirklich mal in eine Parallelwelt zu tauchen und sich mit Dingen zu beschäftigen, mit denen man sich sonst eben nie beschäftigt. Also bewusst etwas Durchzug schafft, um es mal sozusagen im Gehirn. Das ist die schönste Form der Erholung und dafür muss man sorgen.
0: Okay, also würden Sie sagen, dass Beschäftigung in dem Fall dann erholsamer ist, als gar nichts zu tun?
1: Das Gehirn lechzt eigentlich nach Neuem. Wir sind erlebnishungrige Wesen und durch die Tatsache, dass wir da rausgehen, neue Dinge entdecken, mit Neugier uns erkämpfen oder erschließen, erholen wir eigentlich am besten. Mhm. Also insofern ist es unterm Strich viel wirksamer, wenn man mal was Neues kennenlernt.
0: Okay, also nicht den ganzen Tag auf der Couch liegen und Animal Crossing spielen. Das merke ich mir jetzt. Das ist gar nicht mal so erholsam. Wie ihr euch den Arbeitseinstieg wieder ein bisschen erleichtern könnt nach dem Urlaub, das besprechen wir hier mit Professor Busch um kurz nach 12:30.
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Energy ist an bei euch an diesem Mittwochvormittag jetzt mit Ray Dalton und seiner neuen Single Got That High. Und Leute, ich habe diesen Mann schon zweimal interviewen dürfen. He got that high. Also wirklich, der ist so ein Sonnenschein, so gut drauf. Das macht so Spaß, mit ihm zu reden, weil er so viel positive Energie einfach ausstrahlt. Ich feiere ihn sehr und ihr hört ihn jetzt hier immer die besten neuen Hits.

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1: Hallihallöchen, ihr hört Energy mit mir, Vivi. Gleich habe ich für euch eine ganz frische neue Single, nämlich von Oliver Heldens, heißt A-E-I-O-U. Jetzt geht's erstmal weiter mit Teddy Swims, Mr. Know-It-All. Macht euch einen richtig schönen Mittwoch.
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So Leute, einmal gerade sitzen, Ohrenspitzen. Wir machen jetzt kurz Deutschunterricht aus der ersten Klasse. Was sind denn nochmal Vokale? Oliver Heldens kann es euch sagen, der hat sogar einen ganzen Track drüber gemacht. A-E-I-O-U. Hört ihr jetzt hier auf Energy, immer die Best.

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12: Es ist kurz vor 11:30 und wir gucken einmal raus. Da ist es ganz schön warm, kann man sagen. Aktuell schon 28 Grad, die Sonne ist immer wieder mit dabei. Und vor allem ist es auch ganz schön schwül, also heute wird ein bisschen geschwitzt. Morgen sieht es aber ein bisschen entspannter wieder aus, da kriegen wir maximal 23 Grad. Dann rüber auf die Straßen, aber das sieht nach wie vor gut aus. Hier ist nämlich nichts los, euch eine gute Fahrt. Wenn ihr aber noch was gesehen haben solltet, dann immer gerne her damit. Schickt mir einfach eine WhatsApp-Nachricht rüber oder ruft kurz durch. Die Nummer 040 48 001 97 1. Und dann quatschen wir jetzt noch über alles, was in Hamburg und der Welt so wichtig ist. Ja, da gibt es ja leider immer wieder heftige Radunfälle am Deich hier bei uns in Hamburg. Auf der Strecke kann man nämlich super Rennrad fahren, weil da recht wenig Verkehr ist und vor allem auch keine Ampeln und Kreuzungen. Ich fahre da selber oft lang und um möglichst schnell und aerodynamisch zu sein, macht man sich da gerne mal ganz klein und eben auch mal den Kopf nach unten. Ab und zu stehen da aber auch geparkte Autos und in der Geschwindigkeit ist es zum Teil gar nicht so einfach zu sehen, ob die Autos fahren oder da eben nur parken und deswegen kam es in den letzten Wochen ziemlich oft zu schlimmen Unfällen, bei denen Radfahrer in parkende Autos gekracht sind. Der ADFC, der fordert deswegen jetzt auch ein Halteverbot auf dem Hoppdeich. Allein im vergangenen Jahr gab es nämlich 26 Unfälle. Die Polizei setzt bis jetzt vor allem auf Aufklärung. Ob tatsächlich ein Parkverbot kommt, das ist noch offen. Ja, und neben den ganzen Bränden in Südeuropa gibt es jetzt in Südamerika auch ein großes Problem. Da ist nämlich der Vulkan in Guatemala wieder ausgebrochen und sorgt für jede Menge Chaos. Mehr als 1400 Menschen mussten ihre Häuser verlassen, weil Asche, Gestein und Lava gerade Kilometer hoch in den Himmel geschleudert werden. Insgesamt sind rund 29.000 Menschen betroffen. Und bei der FIFA läuft's nach wie vor ziemlich unrund. Präsident Gianni Infantino soll jetzt seine wichtigsten Mitarbeiter zu einem Krisentreffen nach Marokko einbestellt haben. Hintergrund ist der gescheiterte Milliarden-Investoren-Deal, der ja für viel Kritik gesorgt hat. Worum es bei dem Treffen genau geht, das ist aber nicht bekannt.

0: Redewendung, die Schotten dicht machen, wirklich was mit betrunkenen Schotten zu tun hat, das klären wir jetzt.
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0: Jeden Mittwoch erkläre ich euch hier eine Redewendung oder ein Sprichwort. Und ich habe mal erstmal in der Redaktion nachgefragt. Was denken die Leute denn, woher kommt die Redewendung, die Schotten dicht machen?
2: Das war ein Fachbegriff aus dem Holzhandwerk. Waren damals so kleine Türen, die man einfach zumachen konnte.
3: Schotten ist bestimmt in irgendeinem Dialekt eine Art von Tür oder Jalousien oder Fenster. Und wenn ich die dicht mache, dann ist duster.
4: Also in meinem Wissensstand sind Schotten schwer dicht zu machen. Also das sind begnadete Trinker. Und wenn man es schafft, Schotten dicht zu machen, dann muss das was bedeuten.
0: Und Leute, ich wünschte, es wäre das Letzte. Das wäre halt sau funny. Aber die Schotten dicht machen stammt aus der Seemannssprache und hat wirklich gar nichts mit Schottland zu tun. Ein Schott ist im Schiffsbau nämlich eine wasserdichte Trennwand, die den Rumpf des Schiffes in so einzelne Abteilungen unterteilt. Also wenn Gefahr drohte, das Wasser eindringt, dann mussten diese Schotten unbedingt geschlossen werden, also dicht gemacht werden, damit sich das Wasser nicht im ganzen Schiff ausbreiten kann und es am Ende sinkt. Aber ihr könnt natürlich auch nach Schottland fliegen und da in der Bar die Schotten dicht machen, hat dann halt nur nichts mehr mit der Redewendung zu tun.
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Wem von euch sagt denn der Name Duke Dumont noch was? Das Ding ist, der Mann hat übelste Hits abgeliefert, wie zum Beispiel I Got You, hört ihr jetzt hier auf Energy. Aber der hat halt wirklich null Bock auf diesen ganzen Promi-Zirkus und deswegen hält er sich gerne im Hintergrund. Verstehe ich irgendwie.

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1: So Leute, Laptops zuklappen und ab in die Küche zum Mittagessen mit euch. 12 Uhr haben wir es. Ihr hört Energy gleich mit Mercy von Jack Dean. Jetzt geht's hier weiter mit Harrison und ich bin's, Vivi. Tachchen!

Ich bin ja selber nicht so gut im Namen merken, aber diesen hier, den sollten wir auf jeden Fall in Zukunft auf dem Schirm haben. Jack Dean ist ein Newcomer, der gerade aber auch schon seine ersten Tourauftritte hat und zum Beispiel auch Interviews gibt bei der BBC. Also der ist schon im Game, sagen wir mal so. Und seine neue Single, die feiere ich hart, heißt Mercy. Hört ihr jetzt hier immer die besten neuen Hits auf Energy.

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9: Es ist kurz vor 1:30 und wir gucken einmal raus. Die Sonne scheint, es ist richtig schön heute draußen, aber eben auch ganz schön schwül. Hat ja auch viel geregnet in der Nacht. Heute ist aber die Sonne den ganzen Tag mit dabei und das bei maximal 28 Grad. Und die haben wir auch schon erreicht. Und für alle, die jetzt schon irgendwie denken, ja, was ist das mit der Hitze? Ich kann nicht mehr. Es ist irgendwie so schweißtreibend draußen. Morgen wird es schon ein bisschen angenehmer. Da kriegen wir dann nur noch maximal 23 Grad. Dann gucken wir auf die Straßen. Da gibt es zwei Staus. Einmal auf der A7, Flensburg Richtung Hamburg. Da steht ja 6 Kilometer ab dem Dreieck Nordwest und in der Gegenrichtung 4 Kilometer Stau ab Hausbruch. Und für noch mehr Meldungen gerne kurz einfach eine WhatsApp-Sprachnachricht drüber schicken. Die Nummer dafür 040 48 001 971. Und dann gibt es jetzt noch alles, was in Hamburg und der Welt so wichtig ist. Und da gibt es einen großen Knall beim FC St. Pauli. Kurz bevor die Mannschaft am Wochenende nämlich in die neue Zweitligasaison startet, verlässt der Kapitän jetzt das Team. Nach 5 Jahren geht Jackson Irvine nämlich und wechselt mit sofortiger Wirkung zum japanischen Erstligisten Osaka. Sportchef Bornemann hatte gesagt, dass Irvine nach der WM den Wunsch hatte, den Verein zu verlassen. Für St. Pauli hat Irvine insgesamt 153 Pflichtspiele gemacht und war einer der ganz wichtigen Spieler der letzten Jahre. Einen Ersatz gibt's bislang noch nicht. Trainer Marcel Rapp muss jetzt auch erstmal einen neuen Kapitän finden. Ja, und dann gibt's gute Nachrichten für alle, die mit der S1 unterwegs sind und sich fragen, was war denn da gestern los und fährt heute wieder alles ganz normal? Die Antwort darauf ist ja, es ist wieder alles ganz normal. Gestern gab's ja bis in den Nachmittag rein große Probleme, aber jetzt fährt die Bahn wieder so, wie sie es soll. Ein Kurzschluss bei Ohlsdorf hatte gestern nämlich für stundenlange Einschränkungen Richtung Airport und Poppenbüttel gesorgt. Wegen der Reparaturarbeiten mussten Fahrgäste zeitweise auf Ersatzbusse und Pendelzüge ausweichen. Jetzt läuft aber wieder alles soweit regulär. Und heute könnte ein Teil einer SpaceX-Rakete auf dem Mond einschlagen. Das Raketenteil hatte Anfang 2025 zwei Raumsonden zum Mond gebracht und ist seitdem unkontrolliert im All unterwegs. Die NASA will den Einschlag mit einer Sonde beobachten. Ob man den Aufprall von der Erde aus sehen kann, das ist allerdings eher unwahrscheinlich.

0: Wer kennt's nicht? Man kommt zurück aus dem Urlaub und der allererste Arbeitstag stresst direkt wieder richtig rein. Energy ist an, immer die besten neuen Hits mit mir, Vivi. Ey, und noch schlimmer ist es, wenn man dann das Gefühl hat, der ganze Urlaub hat irgendwie nichts gebracht am Ende. Das Ganze nennt sich Post-Holiday-Syndrome und genau das wollen wir heute so ein bisschen bekämpfen. Ich spreche mit Professor Busch von der Uniklinik für Psychiatrie und Psychotherapie in Regensburg. Und Sie haben vorhin schon gesagt, für einen wirklich erholsamen Urlaub, da sollte man aktiv bleiben. Man sollte Dinge machen, die einem Spaß machen, aber vielleicht auch was Neues ausprobieren und halt nicht die ganze Zeit einfach nur nichts tun. Und Professor Busch, jetzt brauchen wir aber noch einen Tipp, wie wir uns den Arbeitseinstieg nach dem Urlaub vielleicht auch ein bisschen erleichtern können.
1: Bevor man arbeitet, ein, zwei Tage zu Hause noch so langsam in seinen ursprünglichen Rhythmus wieder eingrooven, das hilft wirklich sehr. Und der erste Tag der Arbeit sollte nicht der absolut härteste sein. Es ist gut, wenn man das Gehirn so ganz langsam daran gewöhnt, dass es jetzt wieder etwas leisten muss.
0: Ja, ergibt Sinn, oder? Also vielleicht nicht Sonntagabend aus Malle zurück und dann Montag wieder komplett Vollgas. Danke, Professor Busch. Und für alle, die ihn noch vor sich haben, einen schönen, erholsamen Urlaub euch.
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dieser Song hier ist jetzt ungefähr 10 Jahre her. Ayo Technology von Milo. Und das Krasse ist, Leute, guckt euch mal Milo damals an, als er diesen Song rausgebracht hat. Und guckt ihn euch mal heute an. Der Mann altert nicht. Also es ist, als wenn er für immer jung bleiben würde. Und sein neuester Track heißt auch genau so, zusammen mit DJ Licious. Forever Young, hört ihr jetzt immer die besten neuen Hits auf Energy.

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1: Mittagspause ist rum. Wir starten motiviert rein in die zweite Arbeitshälfte des Tages. Gracie Abrams hilft uns ein bisschen dabei mit ihrer neuesten Single Hit the Wall. Jetzt geht's weiter mit Teddy Swims und ich bin's, Vivi. Hi.

Energy Star Gracie Abrams durfte sich in ihrer noch relativ neuen Karriere schon viel Kritik anhören, weil sie ein sogenanntes Nepo-Baby ist. Also sie hat einen berühmten Papa, der ist J.J. Abrams und ein bekannter Hollywood-Regisseur, Drehbuchautor und Produzent. Das Ding ist ja, Gracie ist halt keine Schauspielerin geworden, deswegen checke ich die Kritik nicht so richtig. Die macht richtig schöne Mucke und ihren neuesten Track Hit the Wall hört ihr jetzt. Immer die besten neuen Hits auf Energy.

0: Manche Menschen melden sich an bei Online-Dating-Plattformen, Tinder, Bumble, Co. 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
1: Nee, so ist es nämlich. Wir haben ihm ja geschrieben, wollten mit ihm sprechen. Er sagt, nee, er braucht jetzt erstmal eine Auszeit. Er hat so viele Anfragen in den letzten Tagen.

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4: Es ist kurz vor 13:30 und wir schauen einmal aufs Wetter. Das merkt ihr natürlich selber. Es ist draußen ganz schön warm und vor allem auch so schwül. Man kommt also recht schnell ins Schwitzen bei aktuell 28 Grad. Auch keine große Überraschung. Das geht heute noch den ganzen Tag so weiter. Morgen wird es aber ein bisschen angenehmer. Da kriegen wir dann bis zu 23 Grad und das Wochenende, das bleibt dann ungefähr so bei 20, 23 Grad. Aber die Sonne, die ist auf jeden Fall die ganze Zeit mit dabei. Und dann gucken wir kurz noch auf die Straßen. Das sieht aber gut aus. Hier ist nach wie vor nichts los. Euch also eine gute Fahrt, wenn ihr aber noch was gesehen haben solltet, vielleicht so ein Blitzer oder was, der nervt ja auch, dann gerne her damit. Einfach kurz eine WhatsApp-Nachricht rüberschicken oder durchrufen. Das geht beides an die 040 48 001 97 1. Und dann gibt's jetzt noch alles, was in Hamburg und der Welt so wichtig ist. Und da gibt's einen großen Knall beim FC St. Pauli. Kurz bevor die Mannschaft am Wochenende nämlich in die neue Zweitligasaison startet, verlässt der Kapitän jetzt das Team. Nach 5 Jahren geht Jackson Irvine nämlich und wechselt mit sofortiger Wirkung zum japanischen Erstligisten Osaka. Sportchef Bornemann hatte gesagt, dass Irvine nach der WM den Wunsch hatte, den Verein zu verlassen. Für St. Pauli hat Irvine insgesamt 153 Pflichtspiele gemacht und war einer der ganz wichtigen Spieler der letzten Jahre. Einen Ersatz gibt es bislang noch nicht. Trainer Marcel Rapp muss jetzt auch erstmal einen neuen Kapitän finden. Ja, und dann gibt's gute Nachrichten für alle, die mit der S1 unterwegs sind und sich fragen, was war denn da gestern los und fährt heute wieder alles ganz normal? Die Antwort darauf ist ja, es ist wieder alles ganz normal. Gestern gab es ja bis in den Nachmittag rein große Probleme, aber jetzt fährt die Bahn wieder so, wie sie es soll. Ein Kurzschluss bei Ohlsdorf hatte gestern nämlich für stundenlange Einschränkungen Richtung Airport und Poppenbüttel gesorgt. Wegen der Reparaturarbeiten mussten Fahrgäste zeitweise auf Ersatzbusse und Pendelzüge ausweichen. Jetzt läuft aber wieder alles soweit regulär. Und heute könnte ein Teil einer SpaceX-Rakete auf dem Mond einschlagen. Das Raketenteil hatte Anfang 2025 2 Raumsonden zum Mond gebracht und ist seitdem unkontrolliert im All unterwegs. Die NASA will den Einschlag mit einer Sonde beobachten. Ob man den Aufprall von der Erde aus sehen kann, das ist allerdings eher unwahrscheinlich.

0: Stellt euch vor, Liebeskummer kickt so richtig rein und ihr hört erstmal diesen Track, um drauf klarzukommen.
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0: Ja, passt eigentlich nicht so richtig gut, oder? Energy ist an, immer die besten neuen Hits mit mir, Vivi. Aber das Ding ist, La Camisa Negra wurde tatsächlich aus Liebeskummer heraus geschrieben. Und zwar von dem kolumbianischen Sänger Juanes. Er trägt ein schwarzes Hemd, La Camisa Negra, weil schwarz die Farbe seiner Seele ist. Das singt er im Refrain, hört sich schon ganz schön düster an, passt nicht so ganz zum Vibe des Songs, ist aber Absicht, denn Juanes lässt sich da von der kolumbianischen Musikrichtung Guasca inspirieren. Da werden nämlich traurige Themen mit Humor erzählt. Also eine Art Coping-Mechanism, kann man sagen. Spätestens als der Song dann aber in die Charts gepiekt ist, da war der Schmerz dann vorbei. In super vielen Ländern war der Sänger damit nämlich auf Platz 1. 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

liebe Millennials da draußen, ihr kriegt jetzt erstmal einen richtigen Flashback in eure Clubphase so mit 16, 17. Denn ich habe jetzt Edward Maya am Start mit Stereo Love. Na klar, ganz casual hier um kurz vor zwei auf Energy.

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1: Energy. 14 Uhr haben wir es an diesem Mittwoch. Ihr hört Energy mit mir, Vivi. Und gleich geht's weiter mit Jonas zusammen mit Daddy DJ Flipside. Hört ihr hier in circa 10 Minütchen jetzt Taylor Swift. Macht euch einen richtig schönen Tag. 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

Energies an bei euch. Mit mir Vivi und dieser Song hier. Durfte im Jahr 2000 auf gar keinen Fall in einer Disse, wie man damals, glaube ich, noch gesagt hat, fehlen. Daddy DJ. Und die beiden Jungs von You Not Us, die haben sich im Jahr 2026 gedacht, komm, wir nehmen diesen Track, 26 Jahre ist er alt, und machen mal eine frische neue Version draus, heißt Flipside. Und die hört ihr jetzt hier auf Energy. Immer die besten

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5: Im Studio Gisa Weber. Nach dem Drohnenvorfall am Leipziger Flughafen hat die Generalstaatsanwaltschaft die Ermittlung übernommen. In der Nacht war eine Frachtmaschine in der Luft mit einem Objekt zusammengestoßen. Außerdem wurde auf dem Flughafengelände ein verdächtiger Gegenstand gefunden. Ein Sprengstoffroboter war im Einsatz. Forscher sind alarmiert. Eine künstliche Intelligenz von Anthropic ist dabei erwischt worden, wie sie selbstständig Phishing-Mails an Menschen schickt. Die KI hatte versucht, Menschen zu manipulieren, um eine Schwachstelle in eine Software zu bauen. Ähnliche Vorfälle hatte es zuletzt auch mit anderen KI-Modellen gegeben. Der Ukraine mangelt es immer stärker an Abwehrraketen. Bei einem russischen Luftangriff auf Kiew in der vergangenen Nacht konnte keine einzige Rakete abgefangen werden. Mindestens 17 Menschen wurden getötet. Bei der FIFA rumort es gewaltig. Gianni Infantino hat seine engsten Mitarbeiter laut Medienberichten heute zu einem Krisentreffen geladen. Nach dem Aus für seine Pläne, Teile der WM zu verkaufen, muss der FIFA-Chef um seine Zukunft bangen.

0: Partys an bei euch mit mir, Vivi. Und Leute, haltet euch fest, wir können mit dabei sein, wie ein Buckelwal-Baby geboren wird.
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0: Denn das allererste Mal in der Geschichte der Menschheit wurde die Geburt eines Buckelwal-Kalbs, sagt man übrigens, mit einer Drohne gefilmt. Und das auch eher so zufällig. Also es ist so, so krass, weil die Orca sagt, das ist so eine Organisation, ja, die sagen auf jeden Fall, dass eine Buckelwalgeburt erst 4-mal überhaupt gefilmt werden konnte und jetzt eben das allererste Mal mit Hilfe einer Drohne. Das ganze Video könnt ihr euch übrigens im Internet anschauen und dabei die ganze Zeit machen. Man sieht übrigens dann auch, wie das Buckelwal-Baby, /Kalb, direkt checkt, was es zu tun hat und an die Oberfläche schwimmt. Also richtig süß.
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ändert jetzt an bei euch jetzt mit der ganz neuen Single von Somber, heißt My Body Isn't Ready. Und Leute, ihr müsst jetzt aber ready sein für meinen Kollegen Armani, der übernimmt hier gleich. Wir hören uns dann wie gewohnt morgen wieder 15 bis 20 Uhr. Ich freue mich. Macht es gut. Macht euch noch einen schönen Tag. Bis

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1: Hello, hello und schönen Mittwochnachmittag. Ich bin's, Emily, gleich mit neuer Musik von Austies. Vorher geht's weiter mit Kygo Khaled und Griffin.

Weiter geht's mit Energy Star Austies und The Art of Letting Go, also die Kunst des Loslassens. Damit musste ich gestern auch mal wieder kämpfen. Ich habe nämlich wieder meinen Kleiderschrank aussortiert. Oh, ich kann das aber nicht, Leute. Ich hasse es, mich von meinen Klamotten zu trennen. Kennt ihr das? Naja, vielleicht hilft mir ja dieser Song beim nächsten Mal. The Art of Letting Go gibt's bei Energy, immer die besten Hits.

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0: Ja, Hörer Benny aus Basbüttel hat es geschafft. Bei Stadt, Land, Energy liegt er jetzt nämlich vorne. Ja, heute Morgen hat er 7 Begriffe geschafft, damit Jenny aus Langhorn überholt. Und jetzt heißt es für ihn, abwarten und Daumen drücken. Denn Benny muss jetzt noch 2 Tage hoffen, dass niemand seine 7 Begriffe knackt. Wer am Ende der Woche die meisten Begriffe gesammelt hat, bekommt ein Dinner für 2 bei Mr. Cow in Langhorn. Es lohnt sich also auf jeden Fall, diese Woche mitzuzocken. Und wenn ihr denkt, ey, ich kann auf jeden Fall Benny schlagen, das geht klar, ich schaffe 8 Begriffe oder mehr, dann schreibt uns jetzt eine WhatsApp und zockt mit bei Stadtland Energy.
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0: Gleich halb 4.
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0: Wir haben 29 Grad in Hamburg. Es ist richtig schön warm, überwiegend bewölkt, dafür auch noch ein bisschen windig. Finde ich aber ganz gut. Sorgt für eine kleine Erfrischung.
5: Auf
0: jeden
5: Fall. Ich finde auch sehr schwül draußen. Ne?
0: Ja, aber diese Erfrischung, dieser Wind ist eigentlich ganz angenehm. Heute bleibt es auch noch sommerlich warm. Morgen wird es dann wieder etwas kühler. Wir bekommen so maximal 23 Grad und dazu ein Mix aus Sonne und Wolken. Rüber auf die Straßen, auf der A7 Hannover Richtung Hamburg. Da steht ihr 3 Kilometer im Stau ab Hausbruch. Und auf der A7 Flensburg Richtung Hamburg. Da steht ihr 3 Kilometer ab dem Dreieck Nordwest. Wenn ihr noch was gesehen habt, schickt mir gerne eine WhatsApp oder ruft doch an 040 48 001 971 ist die Nummer. Kommt gut und sicher ans Ziel. Und dann geht's rüber zu Finn.
5: Hallo.
0: Du hast alles, was in Hamburg heute wichtig ist. Und da gab's heute einen überraschenden Abgang bei St. Pauli.
5: Ja, der Publikumsliebling, Kapitän und einer der Identifikationsfiguren des Vereins, Jackson Irvine, verlässt St. Pauli und wechselt mit sofortiger Wirkung zum japanischen Erstligisten Osaka. Sportchef Andreas Bornemann hatte gesagt, dass Irvine nach der WM mit dem Wunsch, den Verein zu verlassen, auf die Verantwortlichen zugegangen ist. Für St. Pauli hat Irvine insgesamt 153 Pflichtspiele gemacht und war einer der prägenden Spieler der letzten Jahre. Am kommenden Wochenende geht es ja auch schon los mit der neuen Saison in der zweiten Liga. Einen Ersatz gibt es bislang aber noch nicht. Trainer Marcel Rapp muss jetzt auch erstmal einen neuen Kapitän finden. Ja, und nach dem Drohnenvorfall am Leipziger Flughafen hat die Generalstaatsanwaltschaft jetzt die Ermittlungen übernommen. In der letzten Nacht war nämlich eine Frachtmaschine in der Luft mit einem unbekannten Objekt zusammengestoßen und auf dem Flughafengelände wurde auch noch ein verdächtiger Gegenstand gefunden. Laut NDR, WDR und Süddeutscher Zeitung war das wohl eine Drohne. Weil man sich aber nicht sicher war, hatte man auch einen Sprengstoffroboter eingesetzt. Und bei dem Wetter wollen gerade bestimmt viele mal nach draußen an einen Badesee fahren und sich ein bisschen abkühlen. Das ist natürlich auch eine super Idee, aber wer jetzt zum Oehlendorfer See wollte, der sollte sich nochmal umgucken. Da gibt es nämlich ab sofort ein Badeverbot, weil da die Blaualgen sich so stark ausgebreitet haben. Die können unter anderem Hautreizungen und auch allergische Reaktionen auslösen. Gestern wurde auch wegen Blaualgen schon der Eichbaumsee gesperrt. Laut Umweltbehörde wird die Wasserqualität alle 3 Wochen mal getestet bei den ganzen Badeseen in Hamburg. Wer da auf Nummer sicher gehen will, der kann auf der Seite der Umweltbehörde auch nochmal nachgucken, welche Seen jetzt gesperrt sind und wo man hingehen kann und beschwerdefrei baden kann.
0: Das ist ja doof.
5: Total,
0: ich wollte genau,
5: ne,
0: dahin.
5: Ist das so?
0: Nein.
5: Aber ich wollte wirklich zum großen See im Hamburger Osten nochmal hin. Der ist richtig schön.
0: Ja.
5: Ich hoffe, der bleibt blau.
0: Ich hoffe auch. Ein paar Monkey gibt's.

0: Immer die besten neuen Hits haben wir hier bei Energy. Gleich noch mit Glockenbach.
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0: So, den Song, um den es jetzt geht, kennt ihr natürlich alle. Yes, wir kennen den Song, wir kennen den Tanz, aber weiß irgendjemand von euch, was der Song eigentlich bedeutet, worum es da eigentlich geht? Falls nicht, dann aufgepasst. Der Song ist im Original aus 1993 vom spanischen Duo Los del Rio, also die vom Fluss. Die singen über Macarena, eine junge Frau mit großen Träumen. Sie will nach New York und in teuren Läden shoppen. Ein Freund hat sie auch, Victorino. Aber als der weg ist, ja, betrügt sie ihn einfach mal mit zwei Bekannten. War's das. Das war der Song. Hätte man auch nicht ahnen können. Ich kann kein Spanisch. Naja, nicht so gut. Ich kann Hola und das war's. Die Story sehr, sehr wild auf Spanisch. Wenn ihr ein bisschen Spanisch-Nachhilfe braucht, dann haben wir auf jeden Fall was für euch. Das hier ist unser Energy Stream of the Week, der Energy Latin Stream.

0: Bunny und Co. 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

Energy ist an mit mir, Emily. Ich wäre jetzt gern da, wo Energy-Star Joe Corey ist. Der ist nämlich einfach mal ganz spontan auf Bali. Oh, hat er gerade auf Insta gepostet. Sieht traumhaft aus. Wir hören ihn jetzt mit Head and Heart bei Energy.

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1: Hallo, was geht? Ich bin's, Emily, gleich mit neuer Musik von Alex Warren. Vorher machen wir weiter in den 10 Hits am Stück mit Olivier Dien.

Wir machen weiter mit Alex Warren und Passenger und ich muss sagen, ich fühle den Song wirklich sehr. Ich bin nämlich auch eine absolute Passenger-Princess. Ich habe keinen Führerschein, lass mich also einfach überall hinfahren. Dieser Song ist quasi für mich gemacht und für alle anderen ohne Führerschein geschrieben. Also an alle, die gerade auf dem Beifahrersitz sitzen, Radio laut drehen und mitsingen. Hier ist Alex Warren mit Passenger, immer die besten neuen Hits.

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1: Energy ist an, am Dienstagnachmittag gleich noch mit Shakira.
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1: Ja, heute Morgen hat Hörerin Elisabeth aus Barmbek Süd eine Runde Hamburg Battle gezockt, diesmal gegen Pascal.
3: Elisabeth, welcher bekannte deutsche Modedesigner, der für seine Sonnenbrillen und weißen Zopf berühmt war, der wurde hier in Hamburg geboren?
4: Weiter.
3: Das wäre Karl Lagerfeld gewesen. Du nochmal. Wie viele Brücken gibt es im Hamburger Hafen? Sind das A, 199 oder B, 133?
4: 133.
3: Das ist richtig geraten. Pascal, apropos Brücken. Die neue Sternbrücke ist ja endlich an ihrem Platz angekommen und damit ist die Zeit vorbei. Elisabeth, du hast gewonnen.
4: Ja. Yeah.
1: Richtig gut gemacht, Elisabeth. Herzlichen Glückwunsch. Für dich gibt es einen 25-Euro-Gutschein von

0: Und fein, guten Appetit also. Und wenn ihr jetzt Lust bekommen habt mitzuzocken, euer Platz ist für morgen auch noch frei. Schreibt mir einfach eine WhatsApp an die 040 48 001 97 1 und vielleicht seid ihr auch schon morgen mit am Start.
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0: Gleich halb fünf.
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0: Wir haben 29 Grad in Hamburg. Haltet gut durch, Leute. Ich kann bei solchen Temperaturen gar nicht arbeiten. Ich muss mich richtig konzentrieren. Aber ihr habt ja noch eine halbe Stunde. Dann ist auch Feierabend. Dann könnt ihr auch rausgehen, vielleicht ein Eis essen gehen, um die Alster spazieren. Was auch immer. Genießt das warme Wetter. Es bleibt immer noch sehr warm. Heute Abend noch bei so um die 25 Grad, die bekommen wir heute Abend, also relativ schön. Morgen, da wird es auch ein bisschen angenehmer, auch ein bisschen kühler. Wir bekommen maximal 23 Grad und dazu einen Mix aus Sonne und Wolken. Dann gehen wir mal rüber auf die Straßen, auf der A7 Flensburg Richtung Hamburg. Da steht ihr 3 Kilometer im Stau ab dem Dreieck Nordwest und auf der A7 Hannover Richtung Hamburg. Da steht ihr 3 Kilometer auch noch ab Hausbruch. Wenn ihr noch was gesehen habt auf den Straßen, sei es Verkehr, Staus, Blitzer, was auch immer, dann könnt ihr mir gerne eine WhatsApp schreiben oder ihr ruft auch an. Unsere Nummer ist die 040 48 001 97 1 und ich wünsche euch eine gute und sichere Fahrt. Dann gehen wir weiter mit Finn. Du hast alles, was in Hamburg heute wichtig ist und da gibt's ab heute die nächste große Baustelle bei uns.
10: Ja genau, die Bergstädter Chaussee, die wird nämlich ab sofort und dann bis Mai nächsten Jahres erst saniert. Das ist ja im Nordosten von Hamburg und die Fahrbahn ist inzwischen einfach so uneben und hat viele Risse, dass das jetzt neu gemacht werden muss. Die Straße wird dann von Montag bis Samstag abschnittsweise voll gesperrt. Wenn ihr also mit dem Auto da unterwegs seid, dann stellt euch am besten auf Umwege und längere Fahrzeiten ein. Ja, und dann gibt's ja gerade quasi weltweit eine ganze Menge Waldbrände. In Spanien, Frankreich und Griechenland beruhigt sich die Lage mittlerweile etwas. Aber auch bei unseren Nachbarn in den Niederlanden gibt's ein Feuer und das breitet sich immer weiter aus. Und das ist nur wenige Kilometer von der deutschen Grenze entfernt. Inzwischen stehen rund 100 Hektar in Flammen und die Feuerwehr hat den Brand auch noch nicht unter Kontrolle. Und bei der Schwimm-Europameisterschaft hat gerade keiner eine Chance gegen unseren deutschen Profi Florian Wellbrock. Nach Gold über 10 Kilometer gestern hat er sich heute auch den Europameistertitel über 5 Kilometer gesichert. Wellbrock ist damit also Olympiasieger, Weltmeister und jetzt also auch Doppel-Europameister.
0: Dankeschön, Finn. Was, wenn man plötzlich glücklich ist und keine guten Songs mehr schreiben kann? Ja, genau das hat Energy Star Gracie Abrams befürchtet, als sie mit Paul Meskel, mit dem Schauspieler, zusammengekommen ist. Aber es ist alles gut. Sie kann noch gute Songs schreiben. Wie das dazu gekommen ist, hört ihr gleich. Jetzt gibt's

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1: Was, wenn man plötzlich so glücklich ist, dass man einfach keine guten Songs mehr schreiben kann? Energy's an, immer die besten neuen Hits. Ja, und genau das hat Energy-Star Gracie Abrams jetzt mal gesagt. Und sie hat ein bisschen Angst davor. Sie ist jetzt seit fast einem Jahr mit Schauspieler Paul Mescal zusammen total glücklich. Aber Gracie schreibt ihre besten Songs, wenn sie traurig ist. Sie ist ja für ihre Sad-Pop-Girl-Musik bekannt, die so klingt. That's just the way. Ihre besten Songs hat Gracie bisher oft in schwierigen Zeiten geschrieben. Die Sorge war also, okay, was passiert, wenn ich in einer glücklichen Beziehung bin, meinen Freund total liebe und gar keinen Schmerz oder Herzschmerz mehr empfinde? Ja, die Antwort, gar nichts. Ganz im Gegenteil. Gracie hat jetzt in einem Interview verraten, dass die Beziehung ihr Songwriting jetzt sogar verbessert hat. Und Paul hat bei einem Song auch mitgeschrieben auf dem neuen Album, das sie jetzt vor ein paar Wochen rausgebracht hat. Good Riddance ist ein unglaublich schöner Song, müsst euch unbedingt anhören. Also Gracie, gar keine Sorge, deine Musik ist auch ohne Herzschmerz richtig, richtig gut.
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hier, ihr hört Energy, immer die besten neuen Hits. Ich sag's euch, wie es ist. Ich liebe Boybands One Direction, 5 Seconds of Summer, NSYNC und natürlich auch die Backstreet Boys. Och, machen ganz tolle Musik, sind ganz tolle Jungs. Und die Backstreet Boys, die haben jetzt auch einen neuen Song für uns rausgebracht. Bottle Up heißt er, den hören wir jetzt.

0: 17 Uhr. Happy Feierabend.
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0: Genießt das schöne Wetter da draußen und das macht ihr natürlich mit ganz toller Musik. Gleich Delta Goodream, vorher noch Alex Warren und ich bin's Emily. Moin!

Energy ist an und ich habe jetzt Delta Goodrem für euch am Start. Die ist auch nächstes Jahr auf Tour. Im März kommt sie mit ihrer Pure World Tour sogar nach Hamburg. 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Wir hören sie jetzt mit Hologram, immer die besten Hits.

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2: Schönen Feierabend. Energy läuft bei euch immer die besten neuen Hits.
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2: Ja, jeden Morgen spielen ja die Jungs von Energy am Morgen mit euch Fakt oder Fake. Und ich dachte mal, komm, am Nachmittag möchte ich das auch machen. Es macht auch einfach so viel Spaß. Deswegen ist auch Praktikantin Laurin am Start.
3: Hi.
2: Hello. So, ich habe eine Behauptung für dich. Du weißt, wie es läuft. Ja. Du musst erraten, ist es ein Fakt oder ein Fake? Let's go.
3: Okay.
2: Leitungswasser aus einem Glas schmeckt tatsächlich anders und für viele sogar besser als aus einer Tasse.
3: Oh, aus einer Tasse.
2: Mhm.
3: Ja, das, glaube ich, ist auf jeden Fall ein Fakt, weil ich liebe Leitungswasser aus einem Glas.
2: Aus der Tasse? Hast du schon mal getrunken?
3: Ja, doch, habe ich schon mal.
2: Wenn man keine Gläser hat. Ne?
3: Ja, genau, wenn man nicht abwaschen will. Ja, genau. Aber das bockt irgendwie nicht so wie aus dem Glas.
2: Okay, dann Leitungswasser aus einem Glas schmeckt tatsächlich anders und für viele sogar besser als aus einer Tasse. Das ist ein
3: Fakt.
2: Du hast recht. Es gibt auch eine coole Begründung dafür. Form, Gewicht und Material beeinflussen nämlich, wie wir etwas wahrnehmen. Und Studien haben jetzt gesagt, vielen schmeckt Wasser aus einem Glas einfach viel besser, weil wir Tassen automatisch mit Kaffee, Tee oder Kakao verbinden. Ja. Und dann ist auch Wasser aus einer Tasse, wirkt dann für unser Gehirn deshalb einfach irgendwie so ungewohnt oder auch sogar ein bisschen falsch. Und ja, es ist total falsch. Aber wie wir schon gesagt haben, wenn man mal nicht abgewaschen hat, dann,
3: dann geht das auch.
2: Dann muss man halt da durch.
3: Mein Gott.
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1: 17.27 Uhr.
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1: Wir haben 29 Grad in Hamburg, dazu ein Mix aus Sonne und Wolken. Es ist auch ein bisschen windig, aber ehrlich gesagt finde ich das ganz geil, so als Abkühlung. Apropos Abkühlung, morgen wird es auch temperaturmäßig viel, viel angenehmer als die letzten Tage. Wir bekommen bis zu 23 Grad maximal und so wie heute Sonne und Wolken. Rüber auf die Straßen, da habe ich eine Staumeldung für euch auf der A7 Flensburg Richtung Hamburg. Da steht ihr 3 Kilometer im Stau ab dem Dreieck Nordwest, sonst habe ich aber nichts für euch. Wenn ihr was gesehen habt, dann schickt mir gerne eine WhatsApp oder ruft auch an. 040 48 001 971 ist die Nummer. Kommt gut und sicher ans Ziel. Dann gehen wir rüber zu Finn. Du hast alles, was in Hamburg heute wichtig ist. Und da gab es heute einen überraschenden Abgang bei St. Pauli.
3: Ja, der Publikumsliebling, Kapitän und einer der Identifikationsfiguren des Vereins, Jackson Irvine, verlässt St. Pauli und wechselt mit sofortiger Wirkung zum japanischen Erstligisten Osaka. Sportchef Andreas Bornemann hatte gesagt, dass Irvine nach der WM mit dem Wunsch, den Verein zu verlassen, auf die Verantwortlichen zugegangen ist. Für St. Pauli hat Irvine insgesamt 153 Pflichtspiele gemacht und war einer der prägenden Spieler der letzten Jahre. Am kommenden Wochenende geht's ja auch schon los mit der neuen Saison in der zweiten Liga. Einen Ersatz gibt's bislang aber noch nicht. Trainer Marcel Rapp muss jetzt auch erstmal gucken, wer denn der neue Kapitän wird. Ja, und nach dem Drohnenvorfall am Leipziger Flughafen hat die Generalstaatsanwaltschaft jetzt die Ermittlungen übernommen. In der letzten Nacht war nämlich eine Frachtmaschine in der Luft mit einem unbekannten Objekt zusammengestoßen und auf dem Flughafengelände wurde auch noch ein verdächtiger Gegenstand gefunden. Laut NDR, WDR und Süddeutscher Zeitung war das wohl eine Drohne. Weil man sich aber noch nicht sicher war, hatte man auch einen Sprengstoffroboter eingesetzt. Und bei dem Wetter gehen bestimmt gerade viele zum Badesee und wollen sich ein bisschen abkühlen. Das ist natürlich auch eine super Idee, aber wer jetzt zum Oehlendorfer See wollte, der sollte sich nochmal umgucken. Da gibt es nämlich ab sofort ein Badeverbot, weil sich die Blaualgen da so stark ausgebreitet haben. Die können unter anderem Hautreizungen und allergische Reaktionen auslösen. Gestern wurde wegen Blaualgen auch schon der Eichbaumsee gesperrt. Laut Umweltbehörde wird die Wasserqualität alle 3 Wochen bei den ganzen Badeseen in Hamburg kontrolliert. Wer da auf Nummer sicher gehen will, der kann auf der Seite der Umweltbehörde auch nochmal nachgucken, welche Seen gesperrt sind.
1: Dankeschön, Finn. Und hier geht's weiter mit ganz viel Musik auf eurem Weg nach Hause. The Bowser habe ich, eine richtig coole norwegische Band mit The Magnetic. Vorher auch noch Holly Humberstone. Jetzt gibt es die Queen of Pop, Taylor Swift.

0: Party läuft bei euch am Mittwochabend. Schön, dass ihr mit dabei seid. So Mädels, ich will heute mal was von euch wissen. Würdet ihr eurem Freund einen Heiratsantrag machen? Ich sehe das in letzter Zeit total viel auf Social Media. Erst vor kurzem hat ja sogar Comedian Phil Laude einen Antrag von seiner Freundin bekommen. Herzlichen Glückwunsch an die beiden. Ganz ehrlich, ich finde es richtig cool. Wenn die Frau den ersten Schritt macht, hey mega, warum nicht? Warum sollte sie darauf warten, bis der Mann entscheidet, dass er bereit ist? Trotzdem muss ich aber ehrlich sein, ich glaube, ich würde mir wünschen, dass mein Freund einen Antrag macht. Ich will es einfach, es ist einfach so. Wie seht ihr das? Wir waren auf Hamburgs Straßen unterwegs und haben euch genau das gefragt.
1: Ist auch völlig in Ordnung, wenn die Frau den Antrag macht. Das kann ja jedes Paar für sich selbst entscheiden. Und wenn die Frau das fühlt, dann kann sie es auch gerne machen.
2: Ich würde schon lieber selber den Antrag machen, weil man es halt so erwartet.
3: Ich möchte lieber, dass mein Mann die Entscheidung trifft und sagt, ich möchte dich gerne heiraten.
4: Ich würde es auch in Ordnung finden, wenn die Frau den Antrag macht. Also im Endeffekt geht es ja einfach nur darum, wer es fühlt. Und wenn die Frau es fühlt und gerne den Antrag machen möchte, dann kann sie es gerne machen.
5: Also ich habe meiner Freundin jetzt vor 2 Tagen einen Antrag gemacht. Ich fände es aber auch persönlich sehr schön, wenn sie mir einen Antrag gemacht hätte.
0: Ach, wie schön. Herzlichen Glückwunsch. Ja, okay, wir merken auf jeden Fall gemischte Meinungen. Was sagt ihr? Was sagt ihr dazu? Würdet ihr, also ihr Frauen, würdet ihr eurem Freund einen Heiratsantrag machen? Schickt mir gerne eine WhatsApp an die 040 48 001 971 und hier geht's gleich weiter mit den 10 Hits am Stück. Den Anfang macht Alex Warren.
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Andere DJs trinken im Club Cocktails, tanzen, quatschen mit ihren Freunden. Jax Jones, der ist ein bisschen anders, der steht lieber mit seinem Smartphone in der Ecke und tippt Songsideen ein. Ja, der hat mal in einem Interview erzählt, dass ihm tatsächlich seine besten Ideen im Club kommen. Gut möglich also, dass auch dieser Song genau dort entstand. Hier ist Where Did You Go bei Energy. Schönen Mittwoch.

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1: Schönen Mittwoch, ihr Lieben. Ich bin's, Emily, gleich mit neuer Musik von einem Newcomer. Jack Dean heißt er, macht ganz tolle Musik. Hören wir gleich rein. Erstmal hören wir Bebe Rexha.

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1: Energies an. Wir spielen euch doch immer die besten neuen Hits. Ihr wisst ja eh schon Bescheid. Und jetzt habe ich für euch einen richtig coolen Newcomer am Start. Jack Dean heißt er. Kommt aus England, gerade mal 25 Jahre alt, macht richtig gute Pop-Indie-Musik. Hier ist seine aktuelle Nummer Mercy bei Energy. Schönen Mittwoch.

0: 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Leute, habt ihr schon den neuen Spider-Man-Film geschaut? Ich schon, letzte Woche. Oh mein Gott, ich habe ihn so geliebt. Die Action-Szenen, die Musik, Tom Holland und Zendaya natürlich als MJ und Peter Parker / Spider-Man. Richtig gut. Ja, alles war ganz toll. Gleichzeitig war aber der Film auch richtig deep, ne? Es gab viele Themen, wo es um mentale Gesundheit ging, wo man auch gesehen hat, ey, Peter Parker, ihm geht's nicht so gut. Das war wirklich ganz toll. 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
0: Gleich 6:30.
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0: Ja, 29 Grad haben wir aktuell in Hamburg. Es ist immer noch warm. Ich finde es aber ein bisschen zu warm. Es ist ein bisschen zu warm, auch noch sehr schwül. Dazu aber überwiegend bewölkt und auch etwas windig. Das ist auch ganz nice. Dann jedes Mal, wenn der Wind kommt, gibt es so eine kleine Abkühlung. Morgen, da bleibt es ebenfalls ziemlich windig. Und die Temperaturen, die gehen auch wieder etwas runter. Wir bekommen in Anführungszeichen nur 23 Grad. Trotzdem sehr, sehr angenehm, sehr sommerlich. Und die Sonne, die zeigt sich auch immer wieder zwischen den Wolken. Das ist doch schön. Die nächsten Tage sehen auch gut aus. Freitag, da wird es auch noch ein bisschen kälter, 21 Grad. Aber am Samstag, dann haben wir wieder wärmere Temperaturen. Auf den Straßen, da habe ich gute Nachrichten für euch. Hier ist nichts los, keine Staumeldungen, keine Blitzmeldungen, gar nichts. Wenn ihr aber was gesehen habt auf dem Weg nach Hause, könnt ihr mir gerne eine WhatsApp schreiben. Oder ihr könnt auch anrufen, wir quatschen ein bisschen. Ihr sagt mir, was da los ist auf den Straßen. Unsere Nummer ist die 040 48 001 971. Könnt ihr euch direkt aufschreiben für die nächsten Male. Und ich wünsche euch natürlich eine gute und sichere Fahrt.
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17: Ein leckeres Bierchen, ein Aperol Spritz, ein großes Eis. Könnt ihr euch alles gönnen, denn wir bessern eure Feierabendkohle auf. Und damit herzlich willkommen zum Cash-Quiz. Und wenn ihr Lust habt mitzuspielen, dann müsst ihr nur folgende Frage hier für 100 Euro beantworten.
18: Ein Trompeter spielt ein Musikstück mit 12 Strophen in 30 Minuten. Wie lange brauchen dann 6 Trompeter für das Stück?
17: Wenn ihr da eine Idee habt, was da rauskommen könnte, zwinker, zwinker, dann könnt ihr euch schon mal folgende Telefonnummer merken. 0137 90 30 200. Das ist eure Gewinnernummer. 50 Cent aus allen deutschen Netzen. 0137 90 30 200. Und mit Leitung 2 geht's dann gleich auch hier zu uns rein ins Studio.
19: Mitmachen bitte ab 18. An Minderjährige werden keine Gewinne ausgezahlt. Jeder Anruf kostet 50 Cent aus allen deutschen Netzen. Bitte darauf achten, dass nicht jeder Anruf, der Kosten produziert, auch automatisch ins Studio gelangt. Gewinnchancen im Leitungsspiel 1 zu 200.000. Parallel dazu kann die Redaktion jederzeit ausgewählte Anrufer per Zufallsprinzip direkt ins Studio durchstellen. Die Teilnahmebedingungen sind auf cashquiz.de zu finden. Dort sind dann später auch alle Lösungen und Gewinner notiert und ein Spiel dauert maximal bis Sendungsende.
17: Holt euch jetzt 100 Euro Feierabendgeld, wenn ihr diese Frage richtig beantwortet.
18: Ein Trompeter spielt ein Musikstück mit 12 Strophen in 30 Minuten. Wie lange brauchen dann 6 Trompeter für das Stück?
17: Na, eine Idee? Dann gerne jetzt einwählen. 0137 90 30 200. 50 Cent aus allen deutschen Netzen. 0137 90 30 200. Und mit Leitung 2, die ist jetzt in diesem Augenblick aktiv geschaltet wird. Mit Leitung 2 geht es rein hier zu uns ins Studio. Und wenn ich sage uns, dann meine ich auch den Mirko. Hallo.
10: Hallihallo.
17: Du, sag mal, kurze Frage, bevor es hier so richtig rund geht. Wann ist die Kohle auf dem Konto?
10: Das ist das Beste. In wenigen Stunden, schon heute Abend, und zwar per Echtzeitüberweisung.
17: Sensationell. Brauchen wir nur jemanden, der es jetzt hier richtig raus hat und dann geht das Geld sofort quasi auf Reisen.
18: Ein Trompeter spielt ein Musikstück mit 12 Strophen in 30 Minuten. Wie lange brauchen dann 6 Trompeter für das Stück?
17: Das ist die Frage, und mit Leitung 2. Oh. Da ist auch schon jemand drin, tatsächlich. Mit dem Chatsbutton ausgewählt. Wer ist denn da? Hallo?
2: Ja, hallo, hier ist Diethelm.
17: Hallo Diethelm, grüße dich. So, Diethelm.
2: Grüße.
17: Ich hoffe, dir ist die Hitze noch nicht zu Kopf gestiegen. Du hast die richtige Antwort.
2: Ich hoffe doch. 30 Minuten, genauso lange.
17: Das ist vollkommen richtig. Du hast gut aufgepasst. Fantastisch.
2: Ja, das ist
17: 100
2: super.
17: Euro kriegst du heute Abend noch aufs Konto, Diethelm. Bleibst du bitte ganz kurz in der Leitung. Und wir starten schon in die nächste Runde. Haben wir da die nächsten 100 Euro?
10: Auf jeden Fall noch. Die gehen heute Abend raus, weil du fragen wirst. Heute Abend noch für Echtzeitüberweisung.
17: Kennst du mich sehr gut. Wunderbar. Freuen wir uns drauf. Und jetzt folgende Frage bitte beantworten.
18: Wie viel Erde ist in einem Loch von 3 mal 3 mal 3 Metern?
17: Wie viel Erde ist in einem Loch von 3 mal 3 mal 3 Metern? Wenn ihr es raus habt, holt euch die 100 Euro. Leitung 2 ist schon wieder aktiv. Telefonnummer zum Mitspielen, die Gewinnernummer 0137 90 30 250 Cent aus allen deutschen Netzen. 0137 90 30 200.
18: Wie viel Erde ist in einem Loch von 3 mal 3 mal 3 Metern?
17: Und wer das beantwortet, hat eben halt auch, genauso wie der Diethelm, heute Abend schon 100 Euro mehr auf dem Konto. Chrissy allerdings nicht, die war schon mal in einer anderen Sendung mit dabei und hat das hier gesagt. Was kommt da raus? Sag's uns.
3: Ich würde sagen 3 Meter.
17: 3 Meter? Wie kommst du jetzt bitte auf 3 Meter?
3: Nein, also 3 Kubikmeter.
17: Aha.
3: Von jeder Seite hoch, tief und dann zur Seite. Das ist 3 Meter denn.
17: Hoch, tief und dann zur Seite. Das ist wunderbar erklärt, meine Liebe. Aber leider falsch. Also da hat sie sich, glaube ich, ein bisschen kompliziert gemacht. Das geht doch einfacher, liebe Leute. Wenn ihr es richtig habt, ne?
10: Ich verdoppel den Gewinn. Passt das?
17: Okay.
10: Dann machen wir 200 Euro. Garantiegewinn.
17: 200 Euro? Guck mal, warum kann das nicht sein? Wenn ihr es richtig raus habt, dann wählt euch doch jetzt gerne ein für 200 Euro doppelter Gewinn. Leitung 2 ist aktiv. 0137 90 30 200. 50 Cent aus allen deutschen Netzen. 0137 90 30 200. So, und die Frage lautet:
18: Wie viel Erde ist in einem Loch von 3 mal 3 mal 3 Metern?
17: Wie viel Erde ist in einem Loch von 3 mal 3 mal 3 Metern? Wer sich es vielleicht auch bildlich vorstellen mag, könnte eventuell auch helfen. Dann gibt es die richtige Antwort und dann habt ihr heute Abend auch bei 200 Euro das Geld schon auf dem Konto. Ist das so?
10: Exakt, und zwar per Echtzeitüberweisung. Also quasi jetzt gewinnen und heute noch kassieren, ne?
17: Das ist ja genial, ne? Leider, der Rainer hat es damals nicht gepackt. Der hatte auch mal angerufen und hatte diese Antwort. Was haben Sie raus?
4: 9 Kubikmeter.
17: Und wie kommen Sie drauf?
4: 3 plus 3 plus 3 sind 9 Kubikmeter.
17: Die Antwort ist falsch. Nee, das war's auch nicht. Also, ich bin mir sicher, ihr könnt's besser machen.
10: Auf jeden Fall.
17: Haben wir da noch irgendwie was mit Geld? Können wir noch ein bisschen was machen?
10: Du, ja, der Besserwissensbonus. Ich verdoppel die 200. Es gibt 400 Euro Garantiegewinn. Jetzt schon.
17: Besserwisserbonus. Man könnte auch Klugscheißer sagen, aber du hast es schöner ausgedrückt.
10: Ja.
17: 0137 90 30 200. Das ist die Nummer zum Mitspielen, die Gewinnernummer. 0137 90 30 200. 50 Cent aus allen deutschen Netzen. Die Frage lautet, leider immer noch, wie viel Erde ist in einem Loch von 3 mal 3 mal 3 Metern? Wie viel Erde ist in einem Loch von 3 mal 3 mal 3 Metern? So, jetzt anrufen und jetzt das Geld kassieren. Ist aber immer noch keiner da, der es hier hat, oder?
10: Tja, was soll ich machen? Dann lege ich einen Huni oben drauf. 500 Euro Garantiegewinn. 500 Euro.
17: So war das jetzt aber nicht gemeint.
10: Mache ich aber. Ist egal.
17: Okay. Du musst das nachher dem Spielechef erklären, ne? Also, 500 Euro. Auch das Geld heute Abend auf dem Konto?
10: Garantiert per Echtzeitüberweisung.
17: Brauchen wir jetzt eigentlich nur noch, in Anführungszeichen, die richtige Antwort. 0137 90 30 200. Wie viel Erde ist in einem Loch von 3 mal 3 mal 3 Metern? 0137 90 30 200. 50 Cent aus allen deutschen Netzen. Noch ist die richtige Antwort hier nicht gefallen. Das sollte jetzt bitte passieren, weil dann geht sofort das Geld raus. Und Beate hatte auch schon mal mitgemacht und hat das hier gesagt. So, liebe Beate, du hast es jetzt aber raus, oder?
3: Genau, ich sage 27 Kubikmeter.
17: 27 Kubikmeter? Nee, das stimmt leider nicht. Warum können es nicht, also bei dieser Frage, warum können es nicht 27 Kubikmeter sein? Ihr könnt es bestimmt besser.
10: Auf jeden Fall.
17: Können wir vielleicht aber noch was drauflegen?
10: Auf jeden Fall. Lass diese Kubikmeter los, hört einfach genau zu und ich lege, komm, wir machen es rund. 600 Euro, ich lege einen Hundi oben drauf. 600 Euro Garantiegewinn, die sind heute noch auf dem Konto, heute noch.
17: Boah. 600 Euro, also würde ich mir jetzt wirklich einen Gewinner wünschen innerhalb der nächsten Minute, das wäre toll. Vielleicht klappt's. Die Telefonnummer zum Mitspielen, jetzt wirklich zum Mittippen. Achtung, die Gewinnernummer 0137 90 30 200.
18: Wie viel Erde ist in einem Loch von 3 mal 3 mal 3 Metern?
17: 0137 90 30 200. 50 Cent aus allen deutschen Netzen. Die richtige Antwort jetzt sagen und jetzt heute hier in diesen Sekunden das Geld kassieren. 600 Euro. Ist das richtig?
10: Haben wir
17: das?
10: Absolut korrekt. Und es ist aber immer noch niemand da. Leitung 2 ist grün. Die wartet jetzt auf den Gewinner. Deshalb, apropos Gewinner, 700 und komm, 50 Euro. 750 Euro Garantiegewinn.
17: Nicht
10: dein
17: Ernst.
10: Wenn du es jetzt richtig löst. Doch.
17: 750 Euro ist jetzt eingeloggt. 750 Euro für die richtige Antwort. Die müssen wir jetzt aber hören. Die müssen wir jetzt bitte hören. Nur noch kein Klingeln. Noch kein Klingeln. 0137 90 30 200. Radio Deutschland. Bitte, hat's jemand raus? 0137 90 30 200. 50 Cent aus allen deutschen Netzen. Die Frage lautet immer noch und eigentlich auch schon viel zu lange.
18: Wie viel Erde ist in einem Loch von 3 mal 3 mal 3 Metern?
17: Immer noch keine richtige Antwort gehört. Und die Frau Zimmermann meinte mal in einer anderen Sendung das hier. Was haben Sie denn raus?
6: Wenn ich Erde im Baumarkt kaufe,
17: ja,
6: dann berechne ich das doch in Litern.
17: Mhm. Aha, und was ist jetzt die Antwort?
6: Oder? Ja, dann sind das 27.000 Liter.
17: Die Antwort ist trotzdem leider falsch.
10: Nee.
17: Bitte vergesst Kubikmeter und Liter. Es ist viel einfacher. Ihr müsst euch gar nicht so verbiegen.
10: Eben, einfach bildlich vorstellen. Und wer das jetzt raus hat, ich glaube an euch, kriegt 1.000 Euro.
17: Oh.
10: 1.000 Euro Garantiegewinn. Und die Kohle ist heute Abend noch auf dem Konto.
17: 1.000 Euro. Stellt euch das mal heute Abend auf eurem Konto vor. Also wer es hat, bitteschön, gerne jetzt einwählen. 0137 90 30 200. Ich sag dir nur mal extra langsam, dass ihr mitspielen könnt. Jetzt einwählen. 0137 90 30 200. 50 Cent aus allen deutschen Netzen.
18: Wie viel Erde ist in einem Loch von 3 mal 3 mal 3 Metern?
17: Vergesst Kubikmeter, vergesst Liter. Ist nicht richtig. Hört die Frage, stellt's euch wirklich vor. Ich könnte auch fragen, wie viel Erde ist in einem Loch von 5 mal 5 mal 5 Metern oder 10 mal 10 mal 10 Metern.
10: Das oder wäre, 12 mal 12 mal 12, ja.
17: Würde immer das Gleiche rauskommen. Mirko, es ist noch keiner da. 1.000 Euro sind noch hier.
10: Und die 1.000 Euro warten. Jetzt auf dich. Ich verdoppel deine Gewinnchance. Achtung, Leitung 3 noch dazu. Doppelte Gewinnchance. Leitung 2 und 3 führen jetzt zu uns. Und das führt zu 1.000 Euro. Das geht heute Abend noch aufs Konto.
17: Zwei Gewinnleitungen, zwei Gewinnchancen, jetzt die doppelte Gewinnchance damit unter der 0137 90 30 200. 50 Cent aus allen deutschen Netzen. 0137 90 30 200. Jede Sekunde kann's klingeln. Der nächste Anruf kann's sein. Der nächste Anruf kann dein 1.000 Euro Anruf sein. Bitte diese Frage beantworten.
18: Wie viel Erde ist in einem Loch von 3 mal 3 mal 3 Metern?
17: Wie viel Erde ist in einem Loch von 3 mal 3 mal 3 Metern? 0137 90 30 200 ist die Nummer, die Gewinnnummer. 0137 90 30 200. 50 Cent aus allen deutschen Netzen. So, jetzt ist gerade die Musik aus. Mirko, es ist noch kein Klingeln zu hören.
10: 1.000 Euro. Wer hat's raus? Wer weiß es? Wer kommt zu uns? Wer gewinnt 1.000 Euro? Ich verdoppel jetzt die doppelte Gewinnchance. Heißt, Leitung 4 und 5 mit dabei. Vier Leitungen nebeneinander. Vierfache Gewinnchance zu 1.000 Euro. Jetzt gewinnen, heute Abend noch kassieren.
17: vierfache Gewinnchance. 4 Gewinnleitungen und ein Gewinn von 1.000 Euro. Heute aufs Konto. 0137 90 30 200. Geld ist garantiert heute auf dem Konto. 0137 90 30 200. 50 Cent aus allen deutschen Netzen. Die Frage lautet aber immer noch:
18: Wie viel Erde ist in einem Loch von 3 mal 3 mal 3 Metern?
17: Ihr steht da vor diesem Loch. Wie viel Erde ist in einem Loch von 3 mal 3 mal 3 Metern? Natürlich nicht 9 Kubikmeter, auch nicht 27 Kubikmeter, auch nicht Liter, nix. Wer hat die richtige Antwort? Wer holt sich jetzt das Geld nach Hause? Es ist immer noch keiner da, Mirko.
10: So, Butter bei die Fische. Die Sendung ist gleich zu Ende. Ich gebe nochmal schnell 2 Leitungen oben drauf, die 9 und die Glücksleitung 13. Die noch bessere Gewinnchance. 6 Leitungen, Leute. 1.000 Euro warten. Gleich kann es soweit sein. 6-fache Leitungschance. Jetzt gewinnen, heute Abend noch kassieren.
17: Boah. 6 Gewinnleitungen. Und 1.000 Euro. Jetzt. Einfach anrufen und gewinnen. Der nächste Anruf kann es sein. Komm, ich gebe euch nochmal ganz schnell die Nummer. 0137 90 30 200. Vielleicht mit dem nächsten Anruf die Kohle holen. 0137 90 30 200. Das Geld ist garantiert heute Abend auf deinem Konto. Jetzt die 6-fache Gewinnchance sichern. Jetzt reinkommen. 0137 90 30 200. 50 Cent aus allen deutschen Netzen. 0137 90 30 200. Ich höre immer noch kein Klingeln.
10: Mirko. Die Leitungen sind grün, 6 Leitungen. Ich gebe, komm, ganz schnell die 7. dazu. Leitung 18. Achtung, 7-fache Gewinnchance. 1.000 Euro warten. Jetzt gewinnen, jetzt zu uns kommen. Heute Abend kassieren.
17: Eure Chance. Das Ding ist ja, wir sind gleich weg. Wir sind unter 3 Minuten. Wir haben nur noch diese Zeit. Es ist 18:44, gleich 15:15. Wir sind live in deinem Radio. Das ist live deine 1.000 Euro Gewinnchance. 0137 90 30 200. Mit der Nummer, nur mit der Nummer, kommst du jetzt hier rein zum Gewinn. Hol dir eine unserer Leitungen. 7-fache Gewinnchance. 0137 90 30 250 Cent aus allen deutschen Netzen.
18: Wie viel Erde ist in einem Loch von 3 mal 3 mal 3 Metern?
17: Wie viel Erde ist in einem Loch von 3 mal 3 mal 3 Metern? Immer noch keiner hier. Wir sind bei 120 Restsekunden.
10: Und es wird garantiert klingeln. Leute, Achtung, 3 Leitungen obendrauf. 22, 26, 27 heißt, keine 120 Sekunden, garantiert klingeln. Beste Gewinnchance, 10 Leitungen, 1.000 Euro. Jetzt gewinnen, heute noch kassieren.
17: 1.000 Euro und es ist die 10-fache Gewinnchance. Hat irgendwer in Radio Deutschland die richtige Antwort? Wie viel Erde ist in einem Loch von 3 mal 3 mal 3 Metern? Leute, das kann ja nicht 27.000 Liter sein. Das kann nicht 27 Kubikmeter sein. Vergesst das. Stellt euch vor, ihr steht vor einem Loch. Leute, was kommt raus? 0137 90 30 200. Die letzten 90 Sekunden laufen bereits. 0137 90 30 200. 50 Cent aus allen deutschen Netzen. Die letzten 58, 57, 56 Sekunden. Es wird garantiert klingeln. Geld geht garantiert raus. 0137 90 30 200 50 Cent aus allen deutschen Netzen. 0137 90 30 200.
18: Wie viel Erde ist in einem Loch von 3 mal 3 mal 3 Metern?
17: 10-fache Gewinnchance, 10 Gewinnleitungen, 10 Wege jetzt hier 1.000 Euro zu gewinnen. Heute Abend auf dem Konto. 0137 90 30 200. Eure Gewinnernummer 0137 90 30 200. So, Musik ist aus, immer noch kein Klingeln. Wer hat die richtige Antwort? Wer hat aufgepasst? Wer hat sich's vielleicht auch bildlich vorgestellt? Wer kann das jetzt hier lösen? Es klingelt in Leitung 5. Wer ist denn dran? Hallo? Hallo?
7: Hallo, hier ist Marina.
17: Marina, was hast du raus?
7: In einem Loch ist gar keine Erde.
17: Marina, du hast ja fantastisch aufgepasst. Das sind 1.000 Euro. Herzlichen Glückwunsch. Bleibst du bitte kurz in der Leitung?
7: Ja, klar.
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Energy ist an mit mir, Emily. Leute, ich freue mich schon total. Wir spielen jetzt nämlich Ariana Grande, ihre Nummer, Hate That I Made You Love Me. Ich liebe diesen Song. Ich liebe auch ihr Album Petal. Wie findet ihr das Album? Schreibt mir unbedingt. Wir hören sie jetzt immer die besten Hits.

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1: Schönen Mittwochabend. Ich bin's Emily. Wir verbringen jetzt noch die letzte Stunde gemeinsam. Das mit neuer Musik von Milo. Vorher noch Tuesday mit Turn the Lights Off.

Wenn Energy Star Milo mal nicht auf Tour oder im Studio ist, dann steht er am liebsten in der Küche und kocht mexikanisches Essen. Oh, lecker, hätte ich jetzt richtig Bock drauf, ein Burrito oder Quesadilla. Also Milo, wo bleibt meine Einladung? Egal, alles gut, ich verzeih dir. Forever Young gibt's jetzt immer die besten Hits.

0: Energies an. Gleich noch mit Shakira, immer die besten neuen Hits.
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0: Es ist gleich 7:30.
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0: Mittlerweile haben wir 26 Grad in Hamburg. Immer noch sehr warm, angenehm. Es ist auch nicht mehr so windig wie vorhin am Nachmittag. Und trotzdem bleibt auch noch die Sonne für ein paar Stunden. Also genießt auf jeden Fall das Wetter, wenn ihr heute noch unterwegs seid. Morgen, da wird es ein bisschen kühler, aber trotzdem super angenehm. 23 Grad bekommen wir maximal. Die Sonne, die zeigt sich auch immer mal wieder zwischen den Wolken. Und da könnte es auch wieder windig werden. Rüber auf die Straßen, da habe ich gute Nachrichten für euch. Hier ist nichts los. Wenn ihr aber was gesehen habt, dann schickt mir gerne eine WhatsApp oder ruft auch an. 040 48 00 01971. Das ist unsere Nummer und ich wünsche euch eine gute und sichere Fahrt. Dann gehen wir rüber zu Finn. Du hast alles, was in Hamburg heute wichtig ist und da gab es heute einen überraschenden Abgang bei St. Pauli.
4: Ja, der Publikumsliebling, Kapitän und einer der Identifikationsfiguren des Vereins, Jackson Irvine, verlässt St. Pauli und wechselt mit sofortiger Wirkung zum japanischen Erstligisten Osaka. Sportchef Andreas Bornemann hatte gesagt, dass Irvine nach der WM mit dem Wunsch, den Verein zu verlassen, auf die Verantwortlichen zugegangen ist. Für St. Pauli hat Irvine insgesamt 153 Pflichtspiele gemacht und war einer der prägenden Spieler der letzten Jahre. Am kommenden Wochenende geht's ja auch schon los mit der neuen Saison in der zweiten Liga. Einen Ersatz gibt's bislang aber noch nicht. Trainer Marcel Rapp muss jetzt auch erstmal gucken, wer denn der neue Kapitän wird. Ja, und nach dem Drohnenvorfall am Leipziger Flughafen hat die Generalstaatsanwaltschaft jetzt die Ermittlungen übernommen. In der letzten Nacht war nämlich eine Frachtmaschine in der Luft mit einem unbekannten Objekt zusammengestoßen und auf dem Flughafengelände wurde auch noch ein verdächtiger Gegenstand gefunden. Laut NDR, WDR und Süddeutscher Zeitung war das wohl eine Drohne. Weil man sich aber noch nicht sicher war, hatte man auch einen Sprengstoffroboter eingesetzt. Und bei dem Wetter gehen bestimmt gerade viele zum Badesee und wollen sich ein bisschen abkühlen. Das ist natürlich auch eine super Idee, aber wer jetzt zum Oehlendorfer See wollte, der sollte sich nochmal umgucken. Da gibt es nämlich ab sofort ein Badeverbot, weil sich die Blaualgen da so stark ausgebreitet haben. Die können unter anderem Hautreizungen und allergische Reaktionen auslösen. Gestern wurde wegen Blaualgen auch schon der Eichbaumsee gesperrt. Laut Umweltbehörde wird die Wasserqualität alle drei Wochen

0: bei den ganzen Badeseen in Hamburg kontrolliert. Wer da auf Nummer sicher gehen will, der kann auf der Seite der Umweltbehörde auch nochmal nachgucken, welche Seen gesperrt sind.
1: Dankeschön, Finn. Ja, eigentlich kennen wir ja Energy Star Billie Eilish als ganz, ganz tolle Sängerin. Jetzt übernimmt sie aber ihre erste große Filmhauptrolle. Mehr dazu gleich. Vorher gibt es noch ganz viel Musik.

0: Billie Eilish goes Hollywood. Energies an, immer die besten neuen Hits. Ja, eigentlich kennen wir den Energy Star ja als Sängerin. Jetzt übernimmt Billie Eilish aber ihre erste große Filmhauptrolle. Und zwar spielt sie Esther Greenwood in der Verfilmung des Literaturklassikers Die Glasglocke. Kennen vielleicht einige von euch. Ja, die Regie führt dabei sogar Oscar-Preisträgerin Sarah Polley. Und der Film erzählt eine Geschichte einer jungen Frau, die während eines Praktikums immer stärker unter gesellschaftlichem Druck und Depressionen leidet. Aktuell laufen auch schon die Dreharbeiten in Toronto und im Netz sind auch schon ein paar Bilder vom Set aufgetaucht. Leute, ich musste zweimal hingucken. Ich habe Billie Eilish einfach nicht wiedererkannt. Sie trägt so ganz schicke braune Haare, Perlenohrringe und hat so einen typischen 50er-Jahre-Look an. Es ist wirklich verrückt. Schaut euch die Bilder an. Sie sieht natürlich ganz, ganz toll aus. Aber wie gesagt, ich musste zweimal hingucken, um überhaupt zu checken, dass es Billie ist. Ich bin auf jeden Fall sehr gespannt, wie sie sich als Schauspielerin schlägt.
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Seit 10 Jahren warten wir Rihanna-Fans schon auf neue Musik. Leute, ich glaube, da kommt nichts mehr. Wir müssen uns aufgeben. Egal, dann genießen wir einfach die alte Musik von Rihanna, die natürlich auch immer noch richtig gut ist. Hier ist Love on the Brain. 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

um 20 Uhr an diesem Mittwoch, an dem die erste Folge der neuen Staffel von Ted Lasso erschienen ist. Ein toller Tag für uns alle. Ich versuche gleich zu erklären, warum Ted Lasso so eine Wärme ausstrahlt, so eine Magie in sich trägt. Eine tolle, tolle Serie. Gleich vorher aber noch Dracula, Tame Impala mit immer den besten neuen Hits.

Heute ist ein guter Tag und zwar für uns alle. Energy ist an bei euch an diesem Mittwoch, denn die vierte Staffel von Ted Lasso ist seit heute auf Apple TV abrufbar. Und das, obwohl die Macher nach der dritten Staffel eigentlich ausgeschlossen haben, dass es zu einer Fortsetzung kommt. Worum geht's? Ted Lasso wird gespielt von Jason Sudeikis, der auch der geistige Gründervater der Serie ist, hat sie geschrieben und mitentwickelt. Ted Lasso ist ein Football-Coach aus Kansas, der in der ersten Staffel ein Angebot von einem Fantasy-Premier-League-Club aus London bekommt, dem AFC Richmond. Ted Lasso und sein bester Freund Coach Beard nehmen das Angebot an, machen sich auf nach London und das, obwohl sie eigentlich von Fußball überhaupt gar keine Ahnung haben. Und wer jetzt denkt, oh Gott, eine Sportserie, der irrt, denn Fußball ist wirklich nur der große Aufhänger, aber hauptsächlich begleitet man einen Mann, der ein großer Menschenfänger ist, der auf Freund und Feind zugeht, die Hand ausstreckt, sich selbst zurücknimmt, Brücken baut und seine eigenen schmerzhaft einreißt, denn Ted Lasso vermisst seine Frau, die sich in den eigenen Paartherapeuten verliebt hat und sorgt sich, dass er die Verbindung zu seinem Sohn ganz verliert. Und man merkt in jeder Sekunde, dass Bill Lawrence vor allen Dingen die Sendung produziert, Bill Lawrence, der auch schon Scrubs, Shrinking und viele andere prämierte Serien geschrieben hat. Begleitet immer von großartiger Musik, wie von Death Cab for Cutie. Ted Lasso ist wirklich ein Versprechen, in jeder Folge zu lachen, zu weinen, Situationen auf sich selbst zu projizieren und von Gefühlen überwältigt zu sein, ohne dass jetzt immer das große Pathos jederzeit mitschwingen muss. Ihr merkt hoffentlich, Ted Lasso lohnt sich anzusehen. Meine große, große Empfehlung der Woche. Und ich freue mich jetzt schon, später nach Hause zu kommen und mit meiner Frau die erste Folge der vierten Staffel zu schauen.

Tobi und Gregor haben wir jetzt hier bei Energy, a.k.a. You Not Us. Zwei DJs, mittlerweile wohnen sie in Berlin seit 10 Jahren. So derartig erfolgreich. Es reißt auch nicht ab. Jedes Jahr liefern sie ab auf den größten Festivalbühnen Europas. Jetzt gemeinsam mit Daddy DJ, schwer auszusprechen. Daddy DJ, was für ein geiler Name. Flipside heißt der Song. Hören wir jetzt immer die besten neuen Hits.

0: Immer die besten neuen Hits hier bei Energy. Gleich Nico Santos für euch, außerdem Bruno Mars und Olivia Rodrigo macht den Anfang. Drop Dead, alles gleich hier bei Energy.
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Energy Sun bei euch an diesem Mittwochabend und wir hören jetzt für mich zumindest den Song des Jahres 2026 in dem Wissen, dass wir noch ein paar Releases vor uns haben werden. Aber ich finde Optimist von Nico Santos eine derartig schöne Ode ans Leben, an die Möglichkeit, auch im Kleinen immer die schönen großen Dinge zu sehen, sodass ich mir kaum vorstellen kann, dass das noch irgendjemand toppt in diesem Jahr. Nico Santos, der sich wirklich einfach nur eine Gitarre geschnappt hat und über etwas gesungen hat, was uns natürlich gerade auch schwerfällt, nämlich optimistisch zu sein. Die Welt irgendwie gefühlt stürzt sie ein, alles ist dystopisch, alles ist mit einem Weltuntergangsschmerz versehen, aber Nico Santos sagt eben, es lohnt sich optimistisch zu bleiben und eben Ausschau nach den schönen Dingen im Kleinen zu halten. Eine tolle Message. Ich muss auch immer daran denken, als ich meine Frau vor langer Zeit kennengelernt habe, vor 8 Jahren, waren wir einmal ohne Geld in Paris und wir haben es irgendwie möglich gemacht, aus dem Supermarkt eine billige Flasche Rotwein uns zu organisieren, dann in so zwei billigen Sektgläsern, die wir irgendwo noch mitgenommen haben, auf das Sacré-Cœur zu sitzen, auf Paris zu schauen und mit ganz, ganz wenig Geld irgendwie so einen schönen Moment zu kreieren. Das klingt jetzt wahnsinnig cheesy, aber irgendwie fühle ich mich mit diesem Moment, mit diesem Song so abgeholt. Nico Santos, Optimist mit immer den besten neuen Hits.

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große Taylor Swift, Elizabeth Taylor mit immer den besten neuen Hits hier bei Energy. Das Maß aller Dinge, die Benchmark, wenn es gerade um Popmusik und Größe geht. Etwas, das Norma Jean Martini sieht und genau auch erreichen will, ist noch am Anfang dieser Treppe, aber I Am The Sun ist ein guter Kickstarter. Hören wir jetzt immer die besten neuen Hits.

0: Julian.
1: 21 Uhr an diesem Mittwoch. Freue mich sehr, dass ihr mit dabei seid. Lasst uns jetzt so einen richtig entspannten, schönen Abend haben, würde ich vorschlagen. Gleich mit Harrison für euch. Den Anfang macht jetzt Teddy Swims, Mr. Know-It-All und immer die besten neuen Hits.

So, jetzt stellt euch vor, es ist 2004 und ihr habt richtig krassen Liebeskummer. Energy ist an bei euch in diesem Mittwochabend. 2004 war ich 9 Jahre alt und ich kann dem nachempfinden, denn Lisa aus der 3B hat meine Liebe auf dem Pausenhof nicht erwidert. Ich war heartbroken. Genauso ging es auch Juanes, dem kolumbianischen Sänger. Der war schon ein bisschen älter, aber der hatte auch andere Mittel, das Ganze zu verarbeiten. Er hat nämlich einen Song über seinen Herzschmerz geschrieben und den Song, den kennen wir alle.

Casa Negra heißt, das schwarze Hemd ist im Lied ein Symbol für seinen Schmerz und die Trauer nach einer gescheiterten Beziehung. Ich trage ein schwarzes Hemd, weil schwarz die Farbe meiner Seele ist, singt er zum Beispiel im Refrain. Das ist ganz schön düster, klingt aber gar nicht so, ne? Und das ist Absicht. Juanes lässt sich nämlich von der kolumbianischen Musikrichtung Guasca inspirieren. Da werden traurige Themen mit Humor erzählt. Und ich sag mal so, spätestens als der Song in die Charts dann wirklich ganz viel abgeräumt hat, war sein Schmerz vorbei. In ganz vielen Ländern war der Sänger damit nämlich auf der Eins. Das war mein Songlexikon, ne? Das machen wir jeden Tag in dieser Sendung. 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Gern geschehen.

Somber hören wir jetzt hier bei Energy mit einem Titel, der mir wirklich aus der Seele, aus dem Herzen spricht, wenn ich bei diesen Temperaturen gerade in der Stadt völlig überfordert bin. My body isn't ready. Immer die besten neuen Hits, Somber.

0: immer die besten neuen Hits hier bei Energy und gleich will ich euch den sympathischsten, den besten Zugführer Deutschlands vorstellen. Er kommt aus Köln, hat seit 35 Jahren eine Trompete dabei und geht auf Social Media gerade richtig viral. Wie er klingt, wer das ist, alles gleich.
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0: Also, jetzt kleiner Hot Take. Wenn jeder seine Arbeit so verstehen würde wie er, dann wäre Deutschland ein besserer Ort. Energy ist an bei euch an diesem Mittwochabend. Kleines Gedankenexperiment. Ihr seid morgen wieder auf dem Weg zur Arbeit. Ihr seid am Bahnsteig. Es ist jetzt prinzipiell zu dieser Uhrzeit und an diesem Ort nicht der garantierte Hort der guten Laune, ne, der freundlichen Gesichter. Im Gegenteil. Wir kennen alle diese Situation. Aber nicht im Raum Köln. Wenn er mit seiner Bahn einfährt, dann ist gute Laune vorprogrammiert. Dann ist nämlich das hier der Soundtrack. Ja, da bläst gerade Martin Kowalski, Zugführer, der immer, wenn er einfährt, seine Trompete mit dabei hat. Mit diesem, ich sag mal, Auftritt geht er gerade wahnsinnig viral und zwar ständig, wenn er wieder einen Trompetenclip hochlädt. Auf Social Media wirklich feiern ihn die Leute oder eben auch Zugansagen wie diese hier.
1: Und dann erreichen wir Köln Messe Deutz. Dann befinden wir uns gleich auf der rechten Rheinseite und alles, was dann weiter passiert, also die guten 60 Kilometer bis ins Auenland, sind dann alle rechtsrheinisch verlegt worden.
0: Ja, seit 35 Jahren ist er Zugführer und sagt selbst, er liebt seinen Job. Die Abfahrtszeiten hält er übrigens trotz Trompete ein. Es soll ja niemand zu spät kommen. Das ist Martin Kowalski und ich finde, der macht das seit 35 Jahren. Da geht einem doch irgendwie das Herz auf. Guter Typ.

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Cannes, Zürich, Ibiza. Und das in dieser Reihenfolge sind die nächsten drei Tage von Sonny Vardera. Unglaublich erfolgreicher DJ aus Australien, der vor ein paar Jahren nach England gezogen ist, vor 10 Jahren, und seitdem Europa unsicher macht, im besten Sinne natürlich. Hat einen neuen Song am Start, der heißt Let Me Be In Your Arms. Hören wir jetzt zum allerersten Mal hier bei mir in der Sendung. Sonny Vardera, immer die besten neuen Hits.

Um 22 Uhr an diesem Mittwoch. Ich liebe dich. Die drei magischen Worte, die entweder Beginn einer Reise oder das abrupte Ende sind. Wir haben deshalb euch mal gefragt, was wären denn so Alternativen zu diesen drei mächtigen Worte? Und ich sag mal so, ihr habt abgeliefert. 030 26 1 345. Auch für euch nochmal kurz durchklingeln, wenn euch noch was einfällt, was ihr lieber hören wolltet als Ich liebe dich. Vorher jetzt aber noch Oliver Dean mit immer den besten neuen Hits.

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1: Es sind die magischen drei Worte, ne? Ich liebe dich. Kann entweder der Beginn eines wundervollen Abenteuers sein oder auch das Ende, wenn die Worte nicht erwidert werden. Es ist auf jeden Fall in jeder Beziehung oder in jedem Stadium einer Beziehung ein kritischer Platz, wenn diese drei Worte zum allerersten Mal ausgesprochen werden, denn es kann eben in beide Richtungen gehen. Und deshalb wollten wir von euch wissen, welche Worte für euch denn eigentlich noch toller sind als diese drei. Und ihr habt wirklich, ich sag mal, magisch abgeliefert.
2: Mensch, hast du heute hübsch gemacht oder hast schöne Augen?
3: Ich würde eigentlich sagen, I care about you, aber ich sorge mich um dich, klingt irgendwie nicht so cool.
4: Ich vertraue dir, weil ich finde, dass das mehr wert ist, weil ich liebe dich, kann man einfach so sagen.
3: Eine dicke Umarmung, einen kleinen Kuss, vielleicht auch eine 2 Minuten Umarmung.
4: Hey Schatz, lass uns was essen gehen.
1: Ja. Waren jetzt alles nicht Alternativen für ich liebe dich, ne? Also ich finde, dieser magische Moment, wo man dann weiß, okay, das ist jetzt hier was Ernstes oder das könnte was Ernstes werden, das ist mit Schatz, dass wir essen gehen, jetzt nicht getan. So, aber jeder hat in seiner Beziehung eigene Dynamiken, I guess. Was ist es für euch? Was ist für euch ein Äquivalent zu ich liebe dich? 030 26 123 45.

Da muss ich auch wirklich ehrlich zugeben, hatte ich jetzt nicht mit gerechnet, dass ich die Backstreet Boys irgendwann mal einfach anmoderieren werde nach Ed Sheeran und Justin Bieber. So, weil das sind eigentlich andere Generationen, ne? Aber irgendwie haben es die Backstreet Boys geschafft, auch mit diesem 90s-Hype wieder so derartig relevant zu sein, dass sie natürlich alles mitnehmen. Upcashen, wie wir jungen Kids sagen. Und das vollkommen zu Recht. Bottle Up, Backstreet Boys, immer die besten neuen Hits.

0: immer die besten neuen Hits hier bei Energy. Gleich haben wir Nico Santos, außerdem Tiffany Harris und Temper City. Macht den Anfang.
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0: Wir nennen ihn in der Redaktion Cherry, weil er jeden Tag Kirschen isst. Schauen wir mal, ob er auch mit Erdbeeren sich auskennt.
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0: Mein lieber Kollege Armani.
2: Was war denn das für ein Intro? Wo ist die Schautreppe? Wo ist mein Outfit? Ich bin enttäuscht.
0: Normalerweise kommt er immer die Schautreppe runtergetänzelt in seinem schönen Schottenrock heute. Mit nichts runter, man sieht das von unten. Armani, eine Erdbeere, und das ist die heutige Aussage, ist die einzige Frucht mit Samen auf der Außenseite. Fakt oder Fake?
2: Lass mich mal, so, ich gehe gerade die Früchte im Kopf
0: durch. Wir haben alle Zeit der Welt, Armani, klar.
2: Ich sage, es ist ein Fake.
0: Du bist wirklich lausigste Spieler von Fakt oder Fake aller Zeiten.
2: Das stimmt gar nicht.
0: Also eine Erdbeere ist die einzige Frucht mit Samen auf der Außenseite. Ist ein
3: Fakt.
0: Ist ein Fakt. Die meisten Früchte tragen ihre Samen im Inneren. Die Erdbeere trägt sie außen.
2: Mensch.
0: Keine Jokes jetzt mit Samen auf der Außenseite tragen und Außenseite und alles. Wir beenden einfach Fakt oder Fake. Wir schämen uns so ein bisschen für dich und jetzt gehen wir da rauf, die Schautreppe. Ja. Und morgen kommst du wieder runter, dann hoffentlich mit ein bisschen größerem Allgemeinwissen.
2: Vielleicht. Danke. Aber sonst habe ich was dazugelernt.
0: Danke,
2: ne?
0: Cherry. Ne?
2: Tschüss. Danke.

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0: ich mag diesen Song schon immer noch gerne, Shakira und Burna Boy, aber es ist halt auch der Soundtrack eines absoluten Fiebertraums von WM, ne? Also wenn ich da zurückdenke, dass wir 6 Wochen lang diesen Irrsinn in den USA gerade mit dem Fußball erlebt haben und Infantino und Trump und Balagun, das war ja irgendwie, also klar, wir waren auch scheiße, aber irgendwie war das auch nichts, diese WM, oder? Anyways, Malik Harris haben wir jetzt mit Make You Mine und er war den besten neuen Hits.
1: Ja.

0: Julia.
1: Um 23 Uhr an diesem Mittwoch. Lasst uns jetzt den Abend noch ganz entspannt gemeinsam ausklingen, beziehungsweise den Tag gleich mit Taylor Swift. Den Anfang macht jetzt Bebe Rexha, New Religion und immer die besten neuen Hits.

Heute ist ein guter Tag und zwar für uns alle. Energy Sun bei euch an diesem Mittwoch, denn die vierte Staffel von Ted Lasso ist seit heute auf Apple TV abrufbar. Und das, obwohl die Macher nach der dritten Staffel eigentlich ausgeschlossen haben, dass es zu einer Fortsetzung kommt. Worum geht's? Ted Lasso wird gespielt von Jason Sudeikis, der auch der geistige Gründervater der Serie ist, hat sie geschrieben und mitentwickelt. Ted Lasso ist ein Football-Coach aus Kansas, der in der ersten Staffel ein Angebot von einem Fantasy-Premier-League-Club aus London bekommt, dem AFC Richmond. Ted Lasso und sein bester Freund Coach Beard nehmen das Angebot an, machen sich auf nach London und das, obwohl sie eigentlich von Fußball überhaupt gar keine Ahnung haben. Und wer jetzt denkt, oh Gott, eine Sportserie, der irrt. Denn Fußball ist wirklich nur der große Aufhänger, aber hauptsächlich begleitet man einen Mann, der ein großer Menschenfänger ist, der auf Freund und Feind zugeht, die Hand ausstreckt, sich selbst zurücknimmt, Brücken baut und seine eigenen schmerzhaft einreißt. Denn Ted Lasso vermisst seine Frau, die sich in den eigenen Paartherapeuten verliebt hat und sorgt sich, dass er die Verbindung zu seinem Sohn ganz verliert. Und man merkt in jeder Sekunde, dass Bill Lawrence vor allem die Sendung produziert. Bill Lawrence, der auch schon Scrubs, Shrinking und viele andere prämierte Serien geschrieben hat. Begleitet immer von großartiger Musik, wie von Death Cab for Cutie. Ted Lasso ist wirklich ein Versprechen, in jeder Folge zu lachen, zu weinen, Situationen auf sich selbst zu projizieren und von Gefühlen überwältigt zu sein, ohne dass jetzt immer das große Pathos jederzeit mitschwingen muss. Ihr merkt hoffentlich, Ted Lasso lohnt sich anzusehen. Meine große, große Empfehlung der Woche. Und ich freue mich jetzt schon, später nach Hause zu kommen und mit meiner Frau die erste Folge der vierten Staffel zu schauen.

0: Thank you, DJ.
1: Alex Warren haben wir jetzt hier bei Energy. Ein 25-jähriger US-Amerikaner, der schon viel Blödes erlebt hat, um es mal euphemistisch zu formulieren. Vater früh verstorben, Mutter drogenabhängig, hat ihn rausgeworfen, toxische Beziehung. Aber aus all dem hat er Kunst entstehen lassen. Passenger, immer die besten neuen Hits.

0: Immer die besten neuen Hits hier bei Energy. Gleich Jennifer Lopez für euch, außerdem Ray und Tam Impala macht den Anfang.
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So, jetzt stellt euch vor, es ist 2004 und ihr habt richtig krassen Liebeskummer. Energy ist an bei euch in diesem Mittwochabend. 2004 war ich 9 Jahre alt und ich kann dem nachempfinden, denn Lisa aus der 3B hat meine Liebe auf dem Pausenhof nicht erwidert. Ich war heartbroken. Genauso ging es auch Juanes, dem kolumbianischen Sänger. Der war schon ein bisschen älter, aber der hatte auch andere Mittel, das Ganze zu verarbeiten. Er hat nämlich einen Song über seinen Herzschmerz geschrieben und den Song, den kennen wir alle.

Lisa Negra heißt, das schwarze Hemd ist im Lied ein Symbol für seinen Schmerz und die Trauer nach einer gescheiterten Beziehung. Ich trage ein schwarzes Hemd, weil schwarz die Farbe meiner Seele ist, singt er zum Beispiel im Refrain. Das ist ganz schön düster, klingt aber gar nicht so, ne? Und das ist Absicht. Juanes lässt sich nämlich von der kolumbianischen Musikrichtung Guasca inspirieren. Da werden traurige Themen mit Humor erzählt. Und ich sag mal so, spätestens als der Song in die Charts dann wirklich ganz viel abgeräumt hat, war sein Schmerz vorbei. In ganz vielen Ländern war der Sänger damit nämlich auf der Eins. Das war mein Songlexikon, ne? Das machen wir ja jeden Tag in dieser Sendung. 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

0: Drop Dead.
1: Es ist spät geworden hier bei Energy an diesem Mittwoch, so spät, dass ich raus bin für heute. Ich habe Feierabend, schön, dass ihr mit dabei wart. Ihr hört mich, wenn ihr denn wollt. Morgen wieder ab 20 Uhr bin ich für euch da. Bis dahin, lasst der Energy durchlaufen. Wer macht damit nichts falsch? Ich verabschiede mich jetzt mit Ray Dalton, Go That High und sage ciao, ich bin raus. Bis morgen. Admiral.

0: auch.
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